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2: Ich bin Joshua Heise. Der Deutsche Gewerkschaftsbund fordert, dass die Betriebsrente für alle Beschäftigten Pflicht wird. Aus der Union kommt dafür Unterstützung. Der Vorsitzende des CDU-Arbeitnehmerflügels Radtke hat in den Funke-Zeitungen von einem richtigen Schritt gesprochen. Die Betriebsrente funktioniere zum Beispiel in der Chemieindustrie schon hervorragend. Laut dem DGB haben rund 20 Millionen Beschäftigte in Deutschland keine Betriebsrente. Am Münchner Flughafen läuft der Betrieb nach einem Feueralarm im Tower wieder normal. Wie ein Sprecher mitteilte, hat ein defektes Bauteil an der Lüftungsanlage am Abend den Alarm ausgelöst. Der Tower war daraufhin evakuiert und der Flugbetrieb für rund 2 Stunden gestoppt worden. Einige Flüge mit Ziel München mussten umgeleitet werden. Das defekte Bauteil ist inzwischen ausgetauscht worden. Israel hat nach den iranischen Raketenangriffen die Grenzübergänge in den Gazastreifen geschlossen. Das sei eine Sicherheitsmaßnahme und habe keine Auswirkungen auf die humanitäre Lage in dem Küstengebiet, hieß es in einer Mitteilung. Hilfsorganisationen warnen immer wieder vor der prekären Lage für die rund 2 Millionen Einwohner. Nach 3 Tagen Musik, Feiern und Campen ist Rock im Park in Nürnberg am Abend zu Ende gegangen. Gut 80.000 Besucherinnen und Besucher waren täglich auf dem Festivalgelände. Dadurch hatten auch die Rettungssanitäter allerhand zu tun. Rund 1.800 Einsätze gab's, hauptsächlich wegen Kreislaufbeschwerden oder kleineren Verletzungen.
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3: In dieser neuen Woche geht's gleich mal sonnig los. Paar Wolken sind heute am Himmel, aber die tun nix. Und dazu klettern die Temperaturen rauf auf 25 bis 28 Grad.
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2: Ich bin Joshua Heise. Der Deutsche Gewerkschaftsbund fordert, dass die Betriebsrente für alle Beschäftigten Pflicht wird. Aus der Union kommt dafür Unterstützung. Der Vorsitzende des CDU-Arbeitnehmerflügels Radke hat in den Funke-Zeitungen von einem richtigen Schritt gesprochen. Die Betriebsrente funktioniere zum Beispiel in der Chemieindustrie schon hervorragend. Laut dem DGB haben rund 20 Millionen Beschäftigte in Deutschland keine Betriebsrente. Am Münchner Flughafen läuft der Betrieb nach einem Feueralarm im Tower wieder normal. Wie ein Sprecher mitteilte, hat ein defektes Bauteil an der Lüftungsanlage am Abend den Alarm ausgelöst. Der Tower war daraufhin evakuiert und der Flugbetrieb für rund 2 Stunden gestoppt worden. Einige Flüge mit Ziel München mussten umgeleitet werden. Das defekte Bauteil ist inzwischen ausgetauscht worden. Israel hat nach den iranischen Raketenangriffen die Grenzübergänge in den Gazastreifen geschlossen. Das sei eine Sicherheitsmaßnahme und habe keine Auswirkungen auf die humanitäre Lage in dem Küstengebiet, hieß es in einer Mitteilung. Hilfsorganisationen warnen immer wieder vor der prekären Lage für die rund 2 Millionen Einwohner. Nach 3 Tagen Musik, Feiern und Campen ist Rock im Park in Nürnberg am Abend zu Ende gegangen. Gut 80.000 Besucherinnen und Besucher waren täglich auf dem Festivalgelände. Dadurch hatten auch die Rettungssanitäter allerhand zu tun. Rund 1.800 Einsätze gab's, hauptsächlich wegen Kreislaufbeschwerden oder kleineren Verletzungen.
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3: Zum Wochenstart heute gibt's viel Sonne. Nur ein paar Wolken sind dabei, die sind aber harmlos. Und das Thermometer geht rauf auf 25 bis 28 Grad.
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2: Ich bin Joshua Heise. Politikerbeleidigungen sollten aus dem Strafgesetzbuch gestrichen werden. Das fordern Union und Bundestagsvizepräsident Ramelow. Die Regelung nütze nur jenen, die behaupten, man könne seine Meinung nicht mehr sagen, sagte er dem Redaktionsnetzwerk Deutschland. Die SPD will am Status quo festhalten. Zuvor waren Bürger zu Geldstrafen verurteilt worden, nachdem sie Kanzler Merz als Lackaffe oder Lügenfritz bezeichnet hatten. Eine sofortige Waffenruhe und Verhandlungen über ein Ende des Krieges. Das fordern Deutschland, Frankreich, Großbritannien und die Ukraine von Kremlchef Putin. Die Staats- und Regierungschefs Merz, Macron, Starmer und Zelensky haben nach einem Treffen in London 5 Bedingungen genannt, darunter Sicherheitsgarantien für die Ukraine. Putin hatte Verhandlungen zuletzt abgelehnt. Ein defektes Bauteil an der Lüftungsanlage war schuld am Feueralarm im Tower des Münchner Flughafens. Das hat ein Sprecher des Airports mitgeteilt. Nachdem der Alarm losgegangen war, wurde der Tower evakuiert und der Flugbetrieb für knapp 2 Stunden eingestellt. Das defekte Bauteil wurde ausgetauscht und das Nachtflugverbot verkürzt, damit die verspäteten Flüge noch abgefertigt werden konnten. Sein Traum ist endlich wahr geworden. Tennisspieler Alexander Zverev hat die French Open gewonnen. Der 29-Jährige hat sich im Finale in Paris gegen den Italiener Flavio Cobolli in 5 Sätzen durchgesetzt. Für Zverev ist es der erste Grand-Slam-Titel seiner Karriere. Mehr dazu von Jan-Henner Reitze.
3: Der letzte Deutsche, dem im Einzel ein Sieg bei einem Grand-Slam-Turnier gelungen ist, war Boris Becker. 30 Jahre ist das inzwischen her. Für Zverev ist auch ein kleiner Fluch gebrochen. Seine 3 Grand-Slam-Finals vorher hat er alle verloren. Diesmal in Paris hat er auch davon profitiert, dass der Weltranglisten-Erste Jannik Sinner früh ausgeschieden ist und der Sieger der vergangenen beiden Jahre Carlos Alcaraz verletzt fehlte.
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4: In dieser neuen Woche geht's gleich mal sonnig los. Paar Wolken sind heute am Himmel, aber die tun nix. Und dazu klettern die Temperaturen rauf auf 25 bis 28 Grad.
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2: Ich bin Joshua Heise. Die Bundesregierung versucht nach Ansicht von Bundesratspräsident Bovenschulte, zu viele Feuer gleichzeitig zu löschen. Bei den Reformen rate er der Regierung, sich auf Dinge zu konzentrieren, die in der aktuellen wirtschaftlichen Lage nötig seien, sagte der SPD-Politiker dem Spiegel. So müsse die Steuerreform noch vor der Sommerpause kommen. Die Rentenfrage könne man in der zweiten Jahreshälfte lösen. Landtagswahlen gibt es in Deutschland gefühlt jedes Jahr, oft auch mehrere. Damit Politiker nicht ständig im Wahlkampfmodus sind, schlägt Bundestagsvizepräsident Nuripur von den Grünen vor, alle Landtagswahlen auf einen Tag zu legen. Die Bundesländer reagieren skeptisch. Ronny Thora berichtet.
3: Mehrere Ministerpräsidenten aus Thüringen, dem Saarland, aus Rheinland-Pfalz und Sachsen fürchten, dass die Landtagswahlen so zu einer Großabstimmung über die Politik der Bundesregierung werden. Das dränge Landespolitik in den Hintergrund. Außerdem fürchten manche Ministerpräsidenten, dass sich die Mehrheiten zwischen den Ländern angleichen würden. Das könne das Gleichgewicht zwischen Bund und Ländern beeinträchtigen.
2: Die Gewerkschaften sind bei einer möglichen Ausweitung des 8-Stunden-Tages zu keinerlei Kompromiss bereit. Jegliche Light-Version des Arbeitszeitgesetzes sei ein rein ideologisch getriebener Irrläufer, sagte DGB-Chefin Fahimi dem Redaktionsnetzwerk Deutschland. Union und SPD wollen statt einer Tages- eine Wochenhöchstarbeitszeit. Am Münchner Flughafen hat es am Abend einen Zwischenfall gegeben. Weil im Tower Feueralarm ausgelöst wurde, musste dieser evakuiert und der Flugbetrieb vorübergehend eingestellt werden. Später stellte sich heraus, dass ein defektes Bauteil an der Lüftungsanlage den Alarm ausgelöst hatte. Nach 2 Stunden konnte der Betrieb wieder aufgenommen werden. Dafür wurde extra das Nachtflugverbot verkürzt.
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4: In dieser neuen Woche geht's gleich mal sonnig los. Paar Wolken sind heute am Himmel, aber die tun nix. Und dazu klettern die Temperaturen rauf auf 25 bis 28 Grad.
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2: Ich bin Joshua Heise. Die Bundesregierung versucht nach Ansicht von Bundesratspräsident Bovenschulte, zu viele Feuer gleichzeitig zu löschen. Bei den Reformen rate er der Regierung, sich auf Dinge zu konzentrieren, die in der aktuellen wirtschaftlichen Lage nötig seien, sagte der SPD-Politiker dem Spiegel. So müsse die Steuerreform noch vor der Sommerpause kommen. Die Rentenfrage könne man in der zweiten Jahreshälfte lösen. Landtagswahlen gibt es in Deutschland gefühlt jedes Jahr, oft auch mehrere. Damit Politiker nicht ständig im Wahlkampfmodus sind, schlägt Bundestagsvizepräsident Nuripur von den Grünen vor, alle Landtagswahlen auf einen Tag zu legen. Die Bundesländer reagieren skeptisch. Ronny Thora berichtet.
3: Mehrere Ministerpräsidenten aus Thüringen, dem Saarland, aus Rheinland-Pfalz und Sachsen fürchten, dass die Landtagswahlen so zu einer Großabstimmung über die Politik der Bundesregierung werden. Das dränge Landespolitik in den Hintergrund. Außerdem fürchten manche Ministerpräsidenten, dass sich die Mehrheiten zwischen den Ländern angleichen würden. Das könne das Gleichgewicht zwischen Bund und Ländern beeinträchtigen.
2: Die Gewerkschaften sind bei einer möglichen Ausweitung des 8-Stunden-Tages zu keinerlei Kompromiss bereit. Jegliche Leitversion des Arbeitszeitgesetzes sei ein rein ideologisch getriebener Irrläufer, sagte DGB-Chefin Fahimi dem Redaktionsnetzwerk Deutschland. Union und SPD wollen statt einer Tages- eine Wochenhöchstarbeitszeit.

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1: Uns liegen gerade keine Stau- oder Unfallmeldungen vor.
2: Blitzer.
1: Blitzer gesehen in Niederbayern? Dann anrufen unter der 0800 14 15 800. Gute Fahrt.
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2: Ich bin Joshua Heiser. Guten Morgen. Die Bundesregierung hat keine Ahnung, welche Folgen das Gebäudemodernisierungsgesetz für den Klimaschutz haben wird. Das geht aus einer Antwort auf eine Grünen-Anfrage hervor, die den Funke-Medien vorliegt. Grünen-Politiker Saleh verwies in dem Kontext auf das Verschlechterungsverbot beim Klimaschutz. Sollten durch das neue Gesetz Klimastandards abgesenkt werden, sei das verfassungswidrig. Kriege, Konflikte und geopolitische Spannungen drohen die Atommächte weltweit in eine Spirale der Aufrüstung zu treiben. Das geht aus einem neuen Bericht des Stockholmer Friedensforschungsinstituts SIPRI hervor. Sigrid Harms berichtet.
3: Zusammen verfügen die Atommächte über 12.000 Atomsprengköpfe. Statt auf Abrüstung setzten sie auf Abschreckung, so die Friedensforscher. In der Praxis bedeutet das, jeder Nuklearstaat modernisiert oder erweitert sein Atomwaffenarsenal, was eine Kettenreaktion auslöse. In diesem Wettrüsten übernehme Europa eine immer aktivere Rolle, so die Forscher. Ein Grund seien Zweifel an der Verlässlichkeit der USA.
2: Ein defektes Bauteil an der Lüftungsanlage war schuld am Feueralarm im Tower des Münchner Flughafens. Das hat ein Sprecher des Airports mitgeteilt. Nachdem der Alarm losgegangen war, wurde der Tower evakuiert und der Flugbetrieb für knapp 2 Stunden eingestellt. Das defekte Bauteil wurde ausgetauscht und das Nachtflugverbot verkürzt, damit die verspäteten Flüge noch abgefertigt werden konnten. Endlich! Tennisspieler Alexander Zverev hat das Finale der French Open gewonnen. Der 29-Jährige setzte sich in Paris gegen den Italiener Flavio Cobolli in 5 Sätzen durch. Für den Hamburger ist es der erste Grand-Slam-Titel seiner Karriere. Der letzte deutsche Sieger eines Grand-Slam-Turniers war Boris Becker vor 30 Jahren.
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4: Das schaut gut aus. Leichtes Spiel für die Sonne heute. Ganz wenige harmlose Wolken. 25 bis 28 Grad sind drin. Morgen, da ist der Zauber dann schon wieder vorbei. Wir starten mit Regen ab Mittag. Da reißt es dann mehr und mehr auf. Die Temperaturen nur noch bei höchstens 21 Grad.
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5: Keine Staus, keine Unfälle. Ihr kommt gut durch.
1: Blitzer.
5: Einer steht auf der A92 zwischen Altdorf und Landshut Nord. Ihr habt mehr für uns? Dann ruft kostenlos an unter der 0800 14 15 800. Gute Fahrt euch.
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2: Mit Matthias Löw. Feuer im Tower des Münchner Flughafens. Diese Meldung sorgt gestern Abend für jede Menge Aufregung. Alle Mitarbeiter müssen raus, der Tower wird evakuiert. Für rund 2 Stunden ist der Flugbetrieb im Erdinger Moos ausgesetzt. Dann kommt die Entwarnung, es brennt nicht im Tower. Ein kaputtes Teil in der Lüftungsanlage hat Brandgeruch ausgelöst. Als das geklärt ist, können Flugzeuge am Münchner Flughafen wieder starten und landen.
3: Der Blick in die Regionen mit unseren Niederbayern-Reportern. Landkreis Ding Dingolfing-Landau, aktuell.
4: Der Weltrekord geht nach Reichsbach. Am Samstag schaffen 2 Schwestern aus München in Bayernpark etwas Unglaubliches. Sie schleppen insgesamt über 100 Tonnen Gewichte in nur einer Stunde. Damit stellen die Zwillinge Julia und Stefanie, auch bekannt als Quadwins, einen Weltrekord auf. Und zwar in der Disziplin Farmers Carry. Eine Kraftübung, bei der schwere Gewichte hin und her getragen werden. Aus dem Bayernpark in Reichsbach, Tabea Mann.
3: Neues aus Niederbayerns Kultur.
5: Die können wir in ein paar Wochen wiederentdecken. Ende Juni bei den Architekturen. Jedes Jahr werden da besondere Architekturprojekte in Bayern vorgestellt. In Niederbayern hat eine Jury heuer 11 Bauwerke ausgewählt. Unter anderem eine denkmalgerechte Sanierung in Landshut, den Neubau der Berufs- und Wirtschaftsschule in Deggendorf oder die Renovierung eines alten Bauernhauses in Bad Abbach. All diese Projekte können im letzten Juniwochenende besichtigt werden. Aus der Niederbayern-Redaktion, Daria Felsner.
3: Und jetzt maximal informiert über Deutschland und die Welt.
2: Zehntausende Besucher hat gestern der Welterbetag angelockt. Eröffnet wurde der Aktionstag
3: über Deutschland und die Welt.

0: Erde gebebt. Gemessen wurde eine Erdbebenstärke von 7,8. Die Behörden haben eine Tsunami-Warnung herausgegeben. Über mögliche Opfer ist noch nichts bekannt. Soweit unser News-Update. Mehr gibt's auf der Website und in der App.
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2: Sonne und einzelne Wölkchen heute bei 25 bis 28 Grad. Morgen schaut's dann anders aus. Erst Regen ab Mittag. Da reißt's leicht auf und es kommt auch mal die Sonne durch. Wir bekommen nur noch so 16 bis 21 Grad.
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4: Normaler Verkehr soweit. Keine Meldungen aktuell.
5: Blitzer.
4: Habt ihr einen gesehen? Dann schickt eine WhatsApp an die 0800 14 15 800. Kommt gut an.
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0: Genau 6 Uhr.
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3: Mit Matthias Löw. Nur noch dreimal schlafen, dann ist Anpfiff bei der Fußball-Weltmeisterschaft in Amerika. Unsere deutsche Nationalelf ist das erste Mal am Sonntag dran, beim Spiel gegen Curaçao. Fans zu Hause fiebern natürlich mit, am liebsten gemeinsam. Zum Thema Public Viewing rät das Polizeipräsidium Niederbayern.
4: Grundsätzlich sind Veranstaltungen und Feiern möglich. Dabei sind jedoch die Vorgaben des Veranstalters sowie gegebenenfalls behördliche Auflagen zu beachten. Insbesondere in den Abend- und Nachtstunden sollte auf die Anwohner Rücksicht genommen werden. Unnötiger Lärm, insbesondere nach 22 Uhr, kann zu Beschwerden und gegebenenfalls auch ordnungsrechtlichen Maßnahmen führen,
3: sagt Lisa Giebis. Vor allem die 22-Uhr-Regel wird in diesem Jahr interessant. Wegen der Zeitverschiebung finden viele Spiele erst in der Nacht statt.
5: Der Blick in die Regionen mit unseren Niederbayern-Reportern.
6: Landkreis Dingolfing-Landau, aktuell.
7: Im Bereich Gottfrieding dreht die Polizei fast jeden Stein um. Gesucht wird ein 70 Jahre alter Mann. Die Suche bleibt erfolglos. Bis gestern. Bei Freising entdeckt jemand das leere Auto des Rentners. Nicht weit davon entfernt liegt die Leiche des 70-Jährigen. Woran der Niederbayer gestorben ist, versucht die Polizei jetzt herauszufinden. Hinweise auf ein Verbrechen gibt es bisher nicht. Aus Gottfrieding, Daria Felsner.
6: Stadtpfarrkirchen, aktuell.
8: Ich glaube, mein Meerschweinchen pfeift, denken sich am Wochenende wohl Einsatzkräfte in der Kreisstadt. Bei einem Spielplatz am Griesberg werden gleich mehrere Meerschweinchen gemeldet. Ein Unbekannter hat die Tiere, teils trächtige Weibchen, hier einfach ausgesetzt. Mitarbeiter des Tierheims haben den Großteil der Meerschweinchen mittlerweile eingefangen und versorgt. Jetzt ist die Polizei am Zug und sucht nach dem unbekannten Besitzer. Wer Hinweise hat, soll sich bei der Inspektion melden. Aus Pfarrkirchen, Tamara Neuberger.
6: Und jetzt maximal informiert über Deutschland und die Welt.
3: Zehntausende Besucher hat gestern der Welterbetag angelockt. Eröffnet wurde der Aktionstag in Regensburg. Hier trägt die Altstadt seit 20 Jahren den Titel Welterbe. In Bayern gehören auch die Königsschlösser von Ludwig II. Zum UNESCO-Welterbe. Im Mai stürzt im sächsischen Görlitz ein Haus ein. Drei Menschen kommen dabei ums Leben. Jetzt hat die Polizei zwei Metalldiebe festgenommen. Die beiden Männer sollen die Rohrleitungen in dem Haus in der Innenstadt manipuliert haben, so dass Gas ausgetreten ist. Auf den Philippinen hat die Erde gebebt. Gemessen wurde eine Erdbebenstärke von 7,8. Die Behörden haben eine Tsunami-Warnung herausgegeben. Über mögliche Opfer ist noch nichts bekannt. Soweit unser News-Update. Mehr gibt's auf der Website und in der App.
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9: Das schaut gut aus. Leichtes Spiel für die Sonne heute. Ganz wenige harmlose Wolken. 25 bis 28 Grad sind drin. Morgen, da ist der Zauber dann schon wieder vorbei. Wir starten mit Regen. Ab Mittag, da reißt's dann mehr und mehr auf. Die Temperaturen nur noch bei höchstens 21 Grad.
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10: Da schaut's gut aus.
2: Blitzer.
10: Habt ihr da einen gesehen in Landshut und der Region? Dann schnell eine WhatsApp schicken. 0800 14 15 800. Gute Fahrt.
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0: 10 nach 6. Feiern gehen und Sport machen geht jetzt auch gleichzeitig.
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0: Felix hier, guten Morgen. Sogenannte Running Raves erobern aktuell das Internet. Ein DJ hat eine akkubetriebene Anlage dabei. Die schiebt er vor sich her, während eine riesen Partymeute hinter ihm herjoggt. Und warum ist dieses neue Konzept so beliebt? Also viele junge Leute gehen sowieso schon nüchtern feiern. Warum dann also die Liebe zu Techno, Sport und Gemeinschaft nicht bei einem Running Rave ausleben? Also ich check schon, wieso das so beliebt ist aktuell. Ich glaube aber, dass das mit unserem deutschen Lärmschutzverordnungen vielleicht ein bisschen schwierig werden könnte, aber mal schauen. Frische neue Trends gibt es jedenfalls immer um diese Zeit hier auf Radio Galaxy.

0: 20 nach 6. Was für ein Wochenende in Nürnberg.
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0: Felix hier, guten Morgen. Das Rock im Park Festival hat zum 31. Mal gezeigt, warum das Festival für viele Fans jedes Jahr ein absolutes Highlight ist. Rund 80.000 Besucher waren an jedem der drei Tage auf dem Zeppelinfeld dabei und haben die größten Rock-Acts dieser Welt abgefeiert. Besonders emotional die Rückkehr von Linkin Park. 12 Jahre nach ihrem letzten Auftritt bei Rock im Park stand die Band endlich wieder auf der Bühne und hat für richtig Gänsehaut gesorgt. Und als wäre das nicht genug, gab es gleich noch die weitere große Überraschung. Noch während das Festival gelaufen ist, wurde nämlich der Headliner für 2027 angekündigt. Es ist Blink-182. Finde ich richtig geil. Mit dem bin ich auch groß geworden. Die Pop-Punk-Legenden feiern dann alle beim Festivaldebüt in Nürnberg im nächsten Jahr. Der Festivalsommer, der hat geliefert und der nächste, der wird safe genauso geil. Kommt gut in euren Montag. 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

0: Minuten vor halb sieben. Ja, und dann ist ja schon wieder Montag, Mensch. Das heißt, aufstehen. Aber ich lasse euch nicht hängen. Die Galaxy Morning Show ist da. Der Felix für euch am Mikrofon. Und Olivia Rodrigo haben wir da mit ihrer frischen Single Drop Dead. Steigt auch immer weiter höher in den Charts und auch in eure Herzen. Wird fleißig gestreamt. Und auch bei uns in der Playlist gleich in knapp 10 Minuten. Und rein geht's mit einer unfassbar dicken, fetten Ladung Energie von Bebe Rexhas aktueller Single New Religion. Eine krasse EDM-Hymne. Wird euch definitiv gefallen. Gleich um kurz nach halb sieben hier auf Radio Galaxy. 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
13: Mit Matthias Löw. Heute ist nochmal 1A Badewetter bei uns und Niederbayern bietet für den Sprung ins Wasser jede Menge Möglichkeiten. Auf rund 10.000 Menschen kommt bei uns in der Region ein Freibad. Obendrauf gibt's noch Dutzende Badeseen, die bergen aber ein gewisses Risiko. Stefanie Huber vom Landesamt für Gesundheit und Lebensmittelsicherheit.
14: Also es könnte sein, dass zum Beispiel durch starke Regenfälle Durchfallerreger in Badeseen gelangen. Zum Beispiel über Abschwemmungen aus der Landwirtschaft oder wenn Abwasser in ein Badegewässer gelangen würde. Wir können aber durch unsere regelmäßigen Untersuchungen sagen, dass die niederbayerischen Gewässer da sehr hygienisch stabil sind.
13: Die 25 EU-Badestellen werden bei uns mindestens alle 4 Wochen kontrolliert, bei Auffälligkeiten natürlich öfter.
15: Der Blick in die Regionen mit unseren Niederbayern-Reportern. Stadt Simbach am Inn, aktuell.
16: Frauen und Mädchen müssen hier gut aufpassen. In Simbach treibt sich ein Exhibitionist herum. Der Mann lässt jetzt vor einer jungen Frau im Stadtpark die Hose herunter. Trotz des Schocks kann das Opfer eine Täterbeschreibung abgeben. 60 bis 70 Jahre alt, grauhaarig und korpulent mit Bierbauch. Bekleidet war der Täter mit einem karierten Hemd und einer beige-grauen Anzughose. Der gleiche Mann hat auch schon versucht, die kleinen Schwestern der Frau zu sich zu locken. Hinweise bitte an die Polizei. Aus Simbach am Inn, Martina Lesser.
17: Stadt Landau aktuell.
18: Auf den ersten Schultag nach den Pfingstferien haben sich hier viele gefreut. Grund ist die neue Lebenshilfeschule in der Hertelstraße. Ab heute kommt Leben ins Gebäude und der Unterricht startet in den neuen Klassenzimmern. Für rund 35 Millionen Euro gibt es eine neue Aula, Turnhalle, Therapieräume und sogar ein Therapiebad. Echter Luxus für die Schulfamilie. Sie führt in den vergangenen 5 Jahren nämlich eine Art Nomadenleben. Aus der neuen Lebenshilfeschule in Landau, Lisa Grubb-Winkler.
15: Und jetzt maximal informiert über Deutschland und die Welt.
13: Kriminelle in Bayern werden jetzt
16: in Landau, Lisa Grubb-Winkler.

0: Angestellten das freiwillige Angebot in Anspruch genommen. Die israelische Luftwaffe hat Ziele im Iran angegriffen. Vorher hatte der Iran Israel mit Raketen beschossen. Die sollen abgefangen worden sein. Soweit unser News Update. Mehr gibt's auf der Website und in der App.
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2: Sonne und einzelne Wölkchen heute bei 25 bis 28 Grad. Morgen schaut's dann anders aus. Erst Regen ab Mittag. Da reißt's leicht auf und es kommt auch mal die Sonne durch. Wir bekommen nur noch so 16 bis 21 Grad.
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4: Eine Meldung, die A94 Passau Richtung München zwischen Heldenstein und Schwindeck ist nach einem Unfall die Standspur blockiert.
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4: Die könnt ihr uns jederzeit per WhatsApp schicken an die 0800 14 15 800. Kommt gut an.
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0: 6.41 Uhr. Ich mache so mein Handy auf und auf einmal... Was zur Hölle ist das?
1: 112,5 Dezibel.
0: Felix hier, guten Morgen. Ja, das war ein Ausschnitt aus der Folge Klein gegen Groß. Da war der 10-jährige Denzel vor einem Mikrofon, wo sein Schallpegel gemessen wurde. Und es ging darum, wer kann lauter sein, er oder ein deutlich älterer Fußballplatzwart. Und wir kennen alle, wie streng diese Menschen sein können. Und wenn da jemand auf dem Platz unbefugt drauf geht, dann hat man auch schon mal einen...
1: Ah! 110,8.
0: So, für Christian Detlefs, den Platzwart, hat es nicht ganz gereicht. Er hat tatsächlich verloren gegen den 10-jährigen Denzel. Deswegen herzlichen Glückwunsch und die ganze Folge von Klein gegen Groß ist kein schlechter Streaming-Tipp, falls ihr es verpasst haben solltet, in der ARD-Mediathek.
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0: 6.45 Uhr.
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7:07. So, wer jetzt vorm Badezimmerspiegel steht, wird den selbstbewusstesten Tag dieser Woche haben, schwöre ich euch. Felix hier, guten Morgen. Warum? Weil jetzt der allercoolste Song des Jahres laufen wird. Es haben sich eine K-Pop-Sängerin namens Jenny mit einer australischen Indie-Pop-Rock-Band zusammengetan und die haben so einen nicen Track zusammengezaubert, ist überall viral gegangen und ihr kriegt nicht genug davon, das weiß ich. Deswegen gibt's diese Collab jetzt für euch mit Dracula auf Radio Galaxy, die besten aktuellen Hits.

0: schön, dass ihr da seid. Ein chilliger Morgen wird das, vor allem wenn ihr dabei seid. Vielen Dank fürs Einschalten über den Webstream auf radiogalaxy.de. Könnt ihr uns von der ganzen Welt aus hören und seid mit dabei, wenn es reingeht in so einen Montagmorgen. BTS haben wir da in knapp 10 Minuten mit einer gechillten Comeback-Single Swim und rein geht's mit Harry Styles, der eigentlich so ein bisschen verrockter bei seinem letzten Album war. Diesmal ist er ein bisschen auf die Bremse, sag ich mal, getreten. Passt also ganz gut für den ersten Kaffee gleich um kurz nach 7 mit American Girls auf Radio Galaxy. Die besten aktuellen Hits gleich 7:01.
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3: Mit Matthias Löw. Feuer im Tower des Münchner Flughafens. Diese Meldung sorgt gestern Abend für jede Menge Aufregung. Alle Mitarbeiter müssen raus, der Tower wird evakuiert. Für rund 2 Stunden ist der Flugbetrieb im Erdinger Moos ausgesetzt. Dann kommt die Entwarnung, es brennt nicht im Tower. Ein kaputtes Teil in der Lüftungsanlage hat Brandgeruch ausgelöst. Als das geklärt ist, können Flugzeuge am Münchner Flughafen wieder starten und landen.
4: Der Blick in die Regionen mit unseren Niederbayern-Reportern. Niederbayern aktuell.
5: Viel auf der Agenda haben die SPD-Frauen bei uns. Am Wochenende wählen sie bei ihrer Bezirkskonferenz in Plattling ihre Vorsitzende. Katja Reitmeier wird einstimmig im Amt bestätigt. Zu tun gibt es für sie und die anderen Genossinnen viel. Ein Schwerpunkt ist der Schutz von Frauen vor Gewalt. Außerdem fordern die SPD-Damen vom Freistaat mehr Frauenhäuser. Aus Plattling, Michaela Kröber.
4: Landkreis Rottal-Inn aktuell.
6: Die Gäste und das Buffet warten, aber ein Brautpaar lässt sich nicht stressen. Auf dem Weg zur Hochzeitslocation entdecken die frisch gebackenen Eheleute bei Anzenkirchen einen jungen Turmfalken. Der sitzt bewegungslos am Straßenrand. Aus Sorgen packt das Brautpaar den Vogel und fährt ihn zur Polizei. Ein Experte rät aber, den unverletzten Turmfalken wieder zurückzubringen. Tipp der Polizei: Die Jungvögel machen gerade in Nestnähe ihre ersten Flugversuche und sehen oft nur hilflos aus. Darum lieber erstmal das Tier eine längere Zeit beobachten und erst dann im Fall der Fälle mitnehmen. Aus Anzenkirchen, Petra Jakobs.
4: Und jetzt maximal informiert über Deutschland und die Welt.
3: Kriminelle in Bayern werden jetzt unter Strom gesetzt. Ab heute testet die Polizei auch im Streifendienst Elektroschocker. An dem Pilotprojekt beteiligen sich die Inspektionen Regensburg Süd, Schweinfurt und Augsburg. Bisher waren Taser in Bayern nur bei Spezialeinheiten im Einsatz. Mehr Sicherheit für Bahnmitarbeiter. Darum stattet die Deutsche Bahn ihre Kundenbetreuer an Bahnhöfen und in Zügen seit einigen Wochen mit Bodycams aus. Schon jetzt haben ein Drittel der Angestellten das freiwillige Angebot in Anspruch genommen. Die israelische Luftwaffe hat Ziele im Iran angegriffen. Vorher hatte der Iran Israel mit Raketen beschossen. Die sollen abgefangen worden sein. Soweit unser News-Update. Mehr gibt's auf der Website und in der App.
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7: Das schaut gut aus. Leichtes Spiel für die Sonne heute. Ganz wenige harmlose Wolken. 25 bis 28 Grad sind drin. Morgen, da ist der Zauber dann schon wieder vorbei. Wir starten mit Regen ab Mittag. Da reißt es dann mehr und mehr auf. Die Temperaturen nur noch bei höchstens 21 Grad.
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8: Mit der A94 Passau Richtung München. Vorsicht zwischen Heldenstein und Schwindeck. Ein Unfall, die Standspur ist blockiert. Und in der Gegenrichtung liegen Reifenteile auf der Fahrbahn.
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8: Einen gesehen in und um Landshut? Dann meldet euch mit einer WhatsApp-Sprachnachricht. 0800 14 15 800. Gute Fahrt.
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0: 10 nach 7. Montagmorgen und die halbe Welt ist noch richtig verklatscht. Felix hier, guten Morgen. Es war Rock im Park Festival in Nürnberg. 80.000 Menschen haben da richtig doll gefeiert. Vor allem haben sich alle auf diese Band hier gefreut. Aufs Comeback von Linkin Park. Gänsehaut, Leute. Ich hole mal ein paar Festival-Vibes in den Morgen mit rein, weil das ist etwas, das muss man sich wirklich noch lange auf der Zunge zergehen lassen. Linkin Park auf Rock im Park live. Aber was hat sonst noch für Gänsehaut gesorgt? Rapper Finch war nämlich auch da und ich muss wirklich so lachen, denn der ist mit dem Rausgeher hier rausgegangen aus seinem Konzert. Sich das nicht ausgesucht. Dieser bescheuerte KI-Wahlsong über Timmy, den Wahl, der so viel die Medien dominiert hat. Ruhe in Frieden, lieber Timmy, und allen Parkrockern einen wunderbaren guten Morgen.
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0: 20 nach 7. Diese Nachricht könnte vielen Urlaubern richtig gut gefallen.
1: 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Darüber spricht Bayern heute.
0: Felix, sehr guten Morgen. Die Bahnstrecke zwischen Tschechien und Bayern wird ausgebaut. Genauer gesagt, die Verbindung von Pilsen bis zur Grenze bei Furt im Wald. Die wird modernisiert. Es kommen neue Gleise, moderne Bahnhöfe und ein bisschen mehr Elektrik ist auch noch auf der Bahnstrecke mit dabei. Das heißt für uns schnellere Verbindungen und ein bisschen mehr Komfort beim Reisen. Das Einzige, ne, bisschen Geduld werden wir noch brauchen, denn fertig wird das Gesamtprojekt voraussichtlich dann irgendwann 2030 oder auch ab 2030. Aber für uns aus Bayern schon mal ganz cool. Ne? Vielleicht heiratet ihr in den nächsten 4-5 Jahren auch und dann wissen wir auch gleich mal, wo es zum JGA hingeht, weil da braucht man nämlich keinen Fahrer. Schönen Montagmorgen. 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

0: weg. 7:58. One Direction sind zurück. Naja, fast. Felix hier, guten Morgen. Die Galaxy Morning Show hier. Ex-One Direction-Mitglied Niall Horan ist zumindest in der Playlist back. Mit Miles Smith zusammen haben sie die Single Drive Safe gemacht. Eine sehr schöne, warme Umarmung in musikalischer Form in knapp 10 Minuten für euch. Und der King of Love Songwriting, Alex Warren himself, ist auch mit am Start mit Fever Dream, einer sehr süßen und auch dynamischen Single über das allererste Treffen, das er mit seiner Frau hatte. Eine sehr wichtige Person in seinem Leben. Ich habe neulich mal einen Podcast gehört, da hat er gemeint, seine Frau ist die Erste, die seine Songideen immer zu hören bekommt. Und wenn die sagt, das ist geil, dann bringt er sie raus und dann wird es tatsächlich auch noch zum Hit. Ja, sehr gut. Auf die Liebe, Leute. Gleich hier in der Playlist auf Radio Galaxy die besten aktuellen Hits.
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9: Mit Matthias Löw. Nur noch dreimal schlafen, dann ist Anpfiff bei der Fußball-Weltmeisterschaft in Amerika. Unsere deutsche Nationalelf ist das erste Mal am Sonntag dran, beim Spiel gegen Curaçao. Fans zu Hause fiebern natürlich mit, am liebsten gemeinsam. Zum Thema Public Viewing rät das Polizeipräsidium Niederbayern.
10: Grundsätzlich sind Veranstaltungen und Feiern möglich. Dabei sind jedoch die Vorgaben des Veranstalters sowie gegebenenfalls behördliche Auflagen zu beachten. Insbesondere in den Abend- und Nachtstunden sollte auf die Anwohner Rücksicht genommen werden. Unnötiger Lärm, insbesondere nach 22 Uhr, kann zu Beschwerden und gegebenenfalls auch ordnungsrechtlichen Maßnahmen führen,
9: sagt Lisa Giebis. Vor allem die 22-Uhr-Regel wird in diesem Jahr interessant. Wegen der Zeitverschiebung finden viele Spiele erst in der Nacht statt.
11: Der Blick in die Regionen mit unseren Niederbayern-Reportern. Landkreis Dingolfing-Landau, aktuell.
12: Der Weltrekord geht nach Reichsbach. Am Samstag schaffen zwei Schwestern aus München in Bayernpark etwas Unglaubliches. Sie schleppen insgesamt über 100 Tonnen Gewichte in nur einer Stunde. Damit stellen die Zwillinge Julia und Stefanie, auch bekannt als Quadwins, einen Weltrekord auf. Und zwar in der Disziplin Farmers Carry. Eine Kraftübung, bei der schwere Gewichte hin und her getragen werden. Aus dem Bayernpark in Reisbach, Tabea Mann.
11: Stadt Pfarrkirchen, aktuell.
13: So gar nicht damenhaft verhält sich hier eine Frau. Die 57-Jährige randaliert in einem Lokal, also rückt die Polizei an und schmeißt die Frau raus. Davon will die Betrunkene nichts wissen, also wird sie in den Streifenwagen gebracht. Dabei tritt die aggressive Dame um sich und schlägt dann noch einem Polizisten ins Gesicht. Die Nacht endet für die Frau in einer Ausnüchterungszelle. Aus Pfarrkirchen, Tamara Neuberger.
14: Und jetzt maximal informiert über Deutschland und die Welt.
9: Wir Bürger sollen deutlich entlastet werden. Das fordert Bundesarbeitsministerin Baas bei der geplanten Einkommensteuerreform. Von mindestens 500 Euro ist die Rede. Am Mittwoch berät der Koalitionsausschuss über die Reform mit den Sozialpartnern. Im Mai stürzt im sächsischen Görlitz ein Haus ein. Dabei kommen drei Menschen ums Leben. Jetzt hat die Polizei zwei Metalldiebe festgenommen. Die beiden Männer sollen die Rohrleitungen in dem Haus manipuliert haben, sodass Gas ausgetreten ist. Bangen um Topspieler. Der dänische Fußballer Christian Eriksen ist während eines Länderspiels gegen die Ukraine auf dem Spielfeld zusammengebrochen. Aber der Wolfsburg-Profi ist von alleine wieder aufgestanden und zum Krankenwagen gelaufen. Vor rund 4 Jahren hatte Eriksen während eines EM-Spiels einen Herzstillstand erlitten und musste wiederbelebt werden. Soweit unser News-Update. Mehr gibt's auf der Website und in der App.
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0: Sonne und einzelne Wölkchen heute bei 25 bis 28 Grad. Morgen schaut's dann anders aus. Erst Regen ab Mittag. Da reißt's leicht auf und es kommt auch mal die Sonne durch. Wir bekommen nur noch so 16 bis 21 Grad.
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15: Ja, wir merken den Berufsverkehr. Zum Beispiel auf der A92 Richtung München. 1 Kilometer Stau zwischen Erding und Freising Mitte. Und in der Stadt Landshut ist auch noch ein bisschen mehr los an den bekannten Stellen.
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15: Die stehen in Bina-Biburg und in Vils-Biburg in der Baumgartenstraße unter der B299-Brücke. Vielen Dank, Bernhard und Anton. Wenn ihr mehr habt, ruft uns an 0800 14 15 800. Gute Fahrt euch.
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0: 7.39 Uhr. Stell dir vor, du bist in Rom, wartest auf den Papst.
1: In nomine Patris et Filii et Spiritus Sancti.
0: Und plötzlich spricht er aber Deutsch mit dir. Felix hier, guten Morgen. Ja, genau das haben jetzt Mitglieder der deutschen katholischen Studentenverbände erlebt. Zu dem Treffen kam Papst Leo allerdings mit leichter Verspätung. Seine Entschuldigung war aber wirklich hammermäßig.
2: Herzlich willkommen. I am told that Germans are very punctual. Ich bin ein Ausländer.
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0: 7:43 Uhr.
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0: 10 vor 8. Rap kann auch ganz schön romantisch sein, Leute. Vertraut mir mal. Felix hier, guten Morgen. Das haben Tems und Rapper Dave auf jeden Fall bewiesen. Die haben sich zusammengetan und einen fantastischen Song gemacht. Und Romantik geht natürlich nicht ohne Klavier. Ach, ist das schön. Das ist für euch Raindance auf dem Weg zur Arbeit. Mit so einer Energie werdet ihr schon mal belohnt und habt dann sicherlich eine ganz entspannte Laune später. Und damit geht's rein in diesen Montag. 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

0: Morgen, Sportsfreunde. Felix hier. Die Galaxy Morning Show gleich um kurz nach 8 starten wir rein mit einer dicken Ladung Selbstliebe von Kamrat mit Hug Yourself. Die OGs wissen, was für ein Wortspiel damit gemeint ist. Und wer nicht, der kennt zumindest einen guten dynamischen Song, um in so einen Montagmorgen reinzustarten. Grüße gehen raus ins Badezimmer, wenn ihr einen etwas langsameren Rhythmus braucht, um Zähne zu putzen, habe ich Taylor Swift in knapp 10 Minuten für euch mit Opalite. Kommt gut rein und wir hören uns gleich auf Radio Galaxy, die besten aktuellen Hits. Punkt 8 Uhr.
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3: Mit Matthias Löw. Heute ist nochmal 1A Badewetter bei uns und Niederbayern bietet für den Sprung ins Wasser jede Menge Möglichkeiten. Auf rund 10.000 Menschen kommt bei uns in der Region ein Freibad. Obendrauf gibt's noch Dutzende Badeseen, die bergen aber ein gewisses Risiko. Stefanie Huber vom Landesamt für Gesundheit und Lebensmittelsicherheit.
4: Also es könnte sein, dass zum Beispiel durch starke Regenfälle Durchfallerreger in Badeseen gelangen. Zum Beispiel über Abschwemmungen aus der Landwirtschaft oder wenn Abwasser in ein Badegewässer gelangen würde. Wir können aber durch unsere regelmäßigen Untersuchungen sagen, dass die niederbayerischen Gewässer da sehr hygienisch stabil sind.
3: Die 25 EU-Badestellen werden bei uns mindestens alle 4 Wochen kontrolliert, bei Auffälligkeiten natürlich öfter.
1: Der Blick in die Regionen mit unseren Niederbayern-Reportern. Stadt Landau aktuell.
5: Auf den ersten Schultag nach den Pfingstferien haben sich hier viele gefreut. Grund ist die neue Lebenshilfeschule in der Hertelstraße. Ab heute kommt Leben ins Gebäude und der Unterricht startet in den neuen Klassenzimmern. Für rund 35 Millionen Euro gibt's eine neue Aula, Turnhalle, Therapieräume und sogar ein Therapiebad. Echter Luxus für die Schulfamilie. Sie führt in den vergangenen 5 Jahren nämlich eine Art Nomadenleben. Aus der neuen Lebenshilfeschule in Landau, Lisa Grubb-Winkler.
1: Neues aus Niederbayerns Kultur.
6: Die können wir in ein paar Wochen wiederentdecken. Ende Juni bei den Architekturen. Jedes Jahr werden da besondere Architekturprojekte in Bayern vorgestellt. In Niederbayern hat eine Jury heuer 11 Bauwerke ausgewählt. Unter anderem eine denkmalgerechte Sanierung in Landshut, den Neubau der Berufs- und Wirtschaftsschule in Deggendorf oder die Renovierung eines alten Bauernhauses in Bad Abbach. All diese Projekte können im letzten Juniwochenende besichtigt werden. Aus der Niederbayern-Redaktion, Daria Felsner.
1: Und jetzt maximal informiert über Deutschland und die Welt.
3: Wir Bürger sollen deutlich entlastet werden. Das fordert Bundesarbeitsministerin Baas bei der geplanten Einkommensteuerreform. Von mindestens 500 Euro ist die Rede. Am Mittwoch berät der Koalitionsausschuss über die Reform mit den Sozialpartnern. Im Mai stürzt im sächsischen Görlitz ein Haus ein. Dabei kommen 3 Menschen ums Leben. Jetzt hat die Polizei 2 Metalldiebe festgenommen. Die beiden Männer sollen die Rohrleitungen in dem Haus manipuliert haben, sodass Gas ausgetreten ist. Bangen um Topspieler. Der dänische Fußballer Christian Eriksen ist während eines Länderspiels gegen die Ukraine auf dem Spielfeld zusammengebrochen. Aber der Wolfsburg-Profi ist von alleine wieder aufgestanden und zum Krankenwagen gelaufen. Vor rund 4 Jahren hatte Eriksen während eines EM-Spiels einen Herzstillstand erlitten und musste wiederbelebt werden. Soweit unser News-Update. Mehr gibt's auf der Website und in der App.
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7: Das schaut gut aus. Leichtes Spiel für die Sonne heute. Ganz wenige harmlose Wolken. 25 bis 28 Grad sind drin. Morgen, da ist der Zauber dann schon wieder vorbei. Wir starten mit Regen ab Mittag. Da reißt es dann mehr und mehr auf. Die Temperaturen nur noch bei höchstens 21 Grad.
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9: Da schaut's gut aus.
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9: Habt ihr da einen gesehen in Landshut und der Region? Dann schnell eine WhatsApp schicken. 0800 14 15 800. Gute Fahrt.
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0: 10 nach 8. Feiern gehen und Sport machen geht jetzt auch gleichzeitig.
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0: Felix hier, guten Morgen. Sogenannte Running Raves erobern aktuell das Internet. Ein DJ hat eine akkubetriebene Anlage dabei. Die schiebt er vor sich her, während eine riesen Partymeute hinter ihm herjoggt. Und warum ist dieses neue Konzept so beliebt? Also viele junge Leute gehen sowieso schon nüchtern feiern. Warum dann also die Liebe zu Techno, Sport und Gemeinschaft nicht bei einem Running Rave ausleben? Also ich check schon, wieso das so beliebt ist aktuell. Ich glaube aber, dass das mit unserem deutschen Lärmschutzverordnungen vielleicht ein bisschen schwierig werden könnte, aber mal schauen. Frische neue Trends gibt es jedenfalls immer um diese Zeit hier auf Radio Galaxy.

0: Viertel nach acht.
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0: 20 nach 8.
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2: Dass sich Fußballer gerne mal im Badezimmer die Knochen brechen, das haben wir ja schon gehört. Aber auch in der Küche lauern tückische Gefahren. Der Hund des englischen Fußballstars Darren Bernard hatte auf den Fußboden gepinkelt. Bernard rutscht aus, fällt hin und ein halbes Jahr aus. Ganz gefährlich auch das Wohnzimmer. Bundesliga-Profi Peter Nielsen kugelt sich im Fernsehsessel die Schulter aus. Robbie Keane reißt sich die Bänder beim Griff nach der Fernbedienung. Aber auch rausgehen lohnt sich nicht. Bremens Michael Schulz holt sich beim Raustragen des Mülls einen Hexenschuss. Fußballprofi Van der Ven bricht sich die Hand beim Anlassen des Rasenmähers. Und der absolute Verletzungshammer, Wolfsburgs Charles Akönor fällt 4 Wochen aus, weil er sich seine Autoantenne in die Nase rammt.
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0: 3 Minuten vor 8:30. Guten Morgen, ihr Lieben, und Grüße an alle Eltern von Abiturienten. Ja, ihr solltet heute bei der letzten Prüfung auf jeden Fall ganz genau nachfragen, wie es war, oder vielleicht am besten gar nicht. Das müsst ihr mal gucken, ne? Ihr müsst mal ein bisschen den Raum lesen und die Energie. Vielleicht mal das Lieblingsessen vorbereiten oder so, das wäre, glaube ich, ganz cool. Und wir drücken natürlich allen für diese letzte Prüfung heute die Daumen. In der Playlist freuen wir uns auf Justin Bieber mit Beauty in the Beat in einer knappen Viertelstunde. Dann haben wir noch Somber mit Homewrecker drin. Und dann haben wir noch einen Track, der gut zeigt, was 2010 funktioniert hat, funktioniert auch in 2026. Kygo ist nämlich auch wieder da mit Khalid zusammen und ihrer aktuellen Save My Love um kurz nach 8:30 hier auf Radio Galaxy.
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10: Mit Matthias Löw. Feuer im Tower des Münchner Flughafens. Diese Meldung sorgt gestern Abend für jede Menge Aufregung. Alle Mitarbeiter müssen raus, der Tower wird evakuiert. Für rund 2 Stunden ist der Flugbetrieb im Erdinger Moos ausgesetzt. Dann kommt die Entwarnung, es brennt nicht im Tower. Ein kaputtes Teil in der Lüftungsanlage hat Brandgeruch ausgelöst. Als das geklärt ist, können Flugzeuge am Münchner Flughafen wieder starten und landen.
11: Der Blick in die Regionen mit unseren Niederbayern-Reportern. Niederbayern aktuell.
12: Viel auf der Agenda haben die SPD-Frauen bei uns. Am Wochenende wählen sie bei ihrer Bezirkskonferenz in Plattling ihre Vorsitzende. Katja Reitmeier wird einstimmig im Amt bestätigt. Zu tun gibt es für sie und die anderen Genossinnen viel. Ein Schwerpunkt ist der Schutz von Frauen vor Gewalt. Außerdem fordern die SPD-Damen vom Freistaat mehr Frauenhäuser. Aus Plattling, Michaela Kröber.
11: Stadtpfarrkirchen. Aktuell.
13: Ich glaube, mein Meerschweinchen pfeift, denken sich am Wochenende wohl Einsatzkräfte in der Kreisstadt. Bei einem Spielplatz am Griesberg werden gleich mehrere Meerschweinchen gemeldet. Ein Unbekannter hat die Tiere, teils trächtige Weibchen, hier einfach ausgesetzt. Mitarbeiter des Tierheims haben den Großteil der Meerschweinchen mittlerweile eingefangen und versorgt. Jetzt ist die Polizei am Zug und sucht nach dem unbekannten Besitzer. Wer Hinweise hat, soll sich bei der Inspektion melden. Aus Pfarrkirchen, Tamara Neuberger.
11: Und jetzt maximal informiert über Deutschland und die Welt.
10: Über 80.000 Fans haben am vergangenen Wochenende bei Rock im Park gefeiert. Das Wetter hat gepasst und es ist alles friedlich geblieben. Schon morgen beginnt der Vorverkauf für Rock im Park 2027. Ein Headliner sind dann die kalifornischen Pop-Punks von Blink 182. Mehr Sicherheit für Bahnmitarbeiter. Darum stattet die Deutsche Bahn ihre Kundenbetreuer an Bahnhöfen und in Zügen seit einigen Wochen mit Bodycams aus. Schon jetzt haben ein Drittel der Angestellten das freiwillige Angebot in Anspruch genommen. Ein größerer Blackout hat sich in Baden-Württemberg ereignet. Betroffen von dem Stromausfall war Reutlingen. Jetzt deutet vieles auf Sabotage hin. In einem Umspannwerk wurden 3 Brandstellen gefunden. Soweit unser News-Update. Mehr gibt's auf der Website und in der App.
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14: Bei 24 bis 29 Grad lacht die Sonne. Richtung Nachmittag ziehen dann ein paar mehr Wolken durch. Nachts kann's regnen. Morgen fast den ganzen Tag Schauer und höchstens 20 Grad. Am Mittwoch ähnlich.
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14: Ihr kommt gerade gut durch.
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14: Die stehen in Aham bei Taufkirchen und in Bienabiburg. Danke Simon und Bernhard. Wenn ihr mehr habt, ruft kostenlos an. 0800 14 15 800 ist die Nummer ins Studio. Gute Fahrt euch.
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0: Uhr 41. Ich mache so mein Handy auf und auf einmal... Was zur Hölle ist das?
1: 112,5 Dezibel.
0: Felix hier, guten Morgen. Ja, das war ein Ausschnitt aus der Folge Klein gegen Groß. Da war der 10-jährige Denzel vor einem Mikrofon, wo sein Schallpegel gemessen wurde. Und es ging darum, wer kann lauter sein, er oder ein deutlich älterer Fußballplatzwart. Und wir kennen alle, wie streng diese Menschen sein können. Und wenn da jemand auf den Platz unbefugt drauf geht, dann hat man auch schon mal einen...
1: Ah, 110,8.
0: So, für Christian Detlefs, den Platzwart, hat es nicht ganz gereicht. Er hat tatsächlich verloren gegen den 10-jährigen Denzel. Deswegen herzlichen Glückwunsch und die ganze Folge von Klein gegen Groß ist kein schlechter Streaming-Tipp, falls ihr es verpasst haben solltet, in der ARD-Mediathek. 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

0: Uhr 45.
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0: Uhr 51.
1: Dein Song wird zum Hit. Glaub mir, auch wenn es 16 Jahre dauert. Felix hier, guten Morgen. Also Beauty and the Beat ist auf jeden Fall ein Hit gewesen, aber der ist nie in die Top 50 reingekommen, immerhin in die Top 100. Und das, obwohl auch Nicki Minaj drauf ist auf diesem Track. Beauty and the Beat ist aber dieses Jahr auf die 1 gegangen. Warum? Ja, weil Justin Bieber endlich mal wieder zur Arbeit gegangen ist. Also er ist aufs Coachella Festival gegangen, hat er ewig nicht mehr live gespielt. Und seitdem wird vieles, was er mal rausgehauen hat, wieder komplett gefeiert, sogar mehr als je zuvor. Und hier ist für euch Beauty and the Beat von Justin Bieber, die besten aktuellen Hits auf Radio Galaxy. Young Money.

0: 5 Minuten vor 9.
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0: Sehr schön, dass ihr da seid. Wir gehen weiter rein und kämpfen gegen die Montagsmüdigkeit. Felix hier mit der Galaxy Morning Show in knapp 10 Minuten. Da haben wir einen Song, der schon mal für frische Luft sorgt. Ich finde, der klingt immer so wie so eine frische Brise. Also eine Runde durchlüften in 10 Minuten geht klar mit Holly Humberstone und To Love Somebody. Aber rein, Leute, geht's mit einer Single, die euch 10 Tassen Kaffee spart. Es ist Bebe Rexhas aktuelle New Religion gleich. Kurz nach 9 hier auf Radio Galaxy die besten aktuellen Hits. Ganz genau, 9 Uhr.
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3: Mit Matthias Löw. Nur noch dreimal schlafen, dann ist Anpfiff bei der Fußball-Weltmeisterschaft in Amerika. Unsere deutsche Nationalelf ist das erste Mal am Sonntag dran beim Spiel gegen Curaçao. Fans zu Hause fiebern natürlich mit, am liebsten gemeinsam. Zum Thema Public Viewing rät das Polizeipräsidium Niederbayern.
4: Grundsätzlich sind Veranstaltungen und Feiern möglich. Dabei sind jedoch die Vorgaben des Veranstalters sowie gegebenenfalls behördliche Auflagen zu beachten. Insbesondere in den Abend- und Nachtstunden sollte auf die Anwohner Rücksicht genommen werden. Unnötiger Lärm, insbesondere nach 22 Uhr, kann zu Beschwerden und gegebenenfalls auch ordnungsrechtlichen Maßnahmen führen,
3: sagt Lisa Giebis. Vor allem die 22-Uhr-Regel wird in diesem Jahr interessant. Wegen der Zeitverschiebung finden viele Spiele erst in der Nacht statt.
5: Der Blick in die Regionen mit unseren Niederbayern-Reportern. Stadt Simbach am Inn, aktuell.
6: Frauen und Mädchen müssen hier gut aufpassen. In Simbach treibt sich ein Exhibitionist herum. Der Mann lässt jetzt vor einer jungen Frau im Stadtpark die Hose herunter. Trotz des Schocks kann das Opfer eine Täterbeschreibung abgeben. 60 bis 70 Jahre alt, grauhaarig und korpulent mit Bierbauch. Bekleidet war der Täter mit einem karierten Hemd und einer beige-grauen Anzughose. Der gleiche Mann hat auch schon versucht, die kleinen Schwestern der Frau zu sich zu locken. Hinweise bitte an die Polizei. Aus Simbach am Inn, Martina Lesser.
5: Landkreis Dingolfing-Landau, aktuell.
7: Der Weltrekord geht nach Reichsbach. Am Samstag schaffen zwei Schwestern aus München in Bayernpark etwas Unglaubliches. Sie schleppen insgesamt über 100 Tonnen Gewichte in nur einer Stunde. Damit stellen die Zwillinge Julia und Stefanie, auch bekannt als Quad Twins, einen Weltrekord auf. Und zwar in der Disziplin Farmers Carry. Eine Kraftübung, bei der schwere Gewichte hin und her getragen werden. Aus dem Bayernpark in Reichsbach, Tabea Mann.
5: Und jetzt maximal informiert über Deutschland und die Welt.
3: Über 80.000 Fans haben am vergangenen Wochenende bei Rock im Park gefeiert. Das Wetter hat gepasst und es ist alles friedlich geblieben. Schon morgen beginnt der Vorverkauf für Rock im Park 2027. Ein Headliner sind dann die kalifornischen Pop-Punks von Blink 182. Mehr Sicherheit für Bahnmitarbeiter. Darum stattet die Deutsche Bahn ihre Kundenbetreuer an Bahnhöfen und in Zügen seit einigen Wochen mit Bodycams aus. Schon jetzt haben ein Drittel der Angestellten das freiwillige Angebot in Anspruch genommen. Ein größerer Blackout hat sich in Baden-Württemberg ereignet. Betroffen von dem Stromausfall war Reutlingen. Jetzt deutet vieles auf Sabotage hin. In einem Umspannwerk wurden 3 Brandstellen gefunden. Soweit unser News-Update. Mehr gibt's auf der Website und in der App.
2: 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So sieht's heute aus.
8: Ein Träumchen. Und nachher kommen dann ein paar mehr Wolken dazu bei 24 bis 29 Grad. In der Nacht kann's regnen. Morgen dann den ganzen Tag nass. Der Mittwoch schaut nicht besser aus.
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8: Die A92, da dauert's gerade ein bisschen länger Richtung München. Zwischen dem Kreuz Landshut und Landshut Essenbach stockender Verkehr.
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8: Die stehen in Aham bei Taufkirchen und in Bienabiburg. Danke Simon und Bernhard. Wenn ihr mehr habt, ruft uns an 0800 14 15 800.
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0: 10 nach 9. Montagmorgen und die halbe Welt ist noch richtig verklatscht. Felix hier, guten Morgen. Es war Rock im Park Festival in Nürnberg. 80.000 Menschen haben da richtig doll gefeiert. Vor allem haben sich alle auf diese Band hier gefreut. Aufs Comeback von Linkin Park. Gänsehaut, Leute. Ich hole mal ein paar Festival-Vibes in den Morgen mit rein, weil das ist etwas, das muss man sich wirklich noch lange auf der Zunge zergehen lassen. Linkin Park auf Rock im Park live. Aber was hat sonst noch für Gänsehaut gesorgt? Rapper Finch war nämlich auch da und ich muss wirklich so lachen, denn der ist mit dem Rausgeher hier rausgegangen aus seinem Konzert. Sich das nicht ausgesucht. Dieser bescheuerte KI-Wahlsong über Timmy, den Wahl, der so viel die Medien dominiert hat. Ruhe in Frieden, lieber Timmy, und allen Parkrockern einen wunderbaren guten Morgen.
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0: 20 nach 9. Diese Nachricht könnte vielen Urlaubern richtig gut gefallen.
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0: Felix, sehr guten Morgen. Die Bahnstrecke zwischen Tschechien und Bayern wird ausgebaut. Genauer gesagt, die Verbindung von Pilsen bis zur Grenze bei Furt im Wald. Die wird modernisiert. Es kommen neue Gleise, moderne Bahnhöfe und ein bisschen mehr Elektrik ist auch noch auf der Bahnstrecke mit dabei. Das heißt für uns schnellere Verbindungen und ein bisschen mehr Komfort beim Reisen. Das Einzige, ne, bisschen Geduld werden wir noch brauchen, denn fertig wird das Gesamtprojekt voraussichtlich dann irgendwann 2030 oder auch ab 2030. Aber für uns aus Bayern schon mal ganz cool. Ne? Vielleicht heiratet ihr in den nächsten 4-5 Jahren auch. Und dann wissen wir auch gleich mal, wo es zum JGA hingeht, weil da braucht man nämlich keinen Fahrer. Schönen Montagmorgen. 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

0: 4 Minuten vor 9:30. Schön, dass ihr da seid. Der Montagmorgen, der muss gar nicht so schlimm sein, denn ich bin ja für euch da. Felix hier, guten Morgen. Die Galaxy Morning Show mit den besten aktuellen Hits in knapp 10 Minuten. Richtig viel Power von einem kompletten Jazz-Big-Band-Orchester. Da verknotet sich gleich die Zunge vor lauter Staunen, weil die gute, talentierte Ray ist mit auf diesem Track und hat wirklich die Power, die er braucht, um weiter durch diesen Montagmorgen durchstarten zu können. Und Harry Styles sorgt für eine kleine Kaffeepause mit einem entspannten Track American Girls um kurz nach 9:30 gleich hier auf Radio Galaxy. Die besten aktuellen Hits.
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14: Mit Matthias Löw. Heute ist nochmal 1A Badewetter bei uns und Niederbayern bietet für den Sprung ins Wasser jede Menge Möglichkeiten. Auf rund 10.000 Menschen kommt bei uns in der Region ein Freibad. Obendrauf gibt's noch dutzende Badeseen, die bergen aber ein gewisses Risiko. Stefanie Huber vom Landesamt für Gesundheit und Lebensmittelsicherheit.
15: Also es könnte sein, dass zum Beispiel durch starke Regenfälle Durchfallerreger in Badeseen gelangen. Zum Beispiel über Abschwemmungen aus der Landwirtschaft oder wenn Abwasser in ein Badegewässer gelangen würde. Wir können aber durch unsere regelmäßigen Untersuchungen sagen, dass die niederbayerischen Gewässer da sehr hygienisch stabil sind.
14: Die 25 EU-Badestellen werden bei uns mindestens alle 4 Wochen kontrolliert, bei Auffälligkeiten natürlich öfter.
16: Der Blick in die Regionen mit unseren Niederbayern-Reportern. Landkreis Dingolfing-Landau, aktuell.
17: Im Bereich Gottfrieding dreht die Polizei fast jeden Stein um. Gesucht wird ein 70 Jahre alter Mann. Die Suche bleibt erfolglos. Bis gestern. Bei Freising entdeckt jemand das leere Auto des Rentners. Nicht weit davon entfernt liegt die Leiche des 70-Jährigen. Woran der Niederbayer gestorben ist, versucht die Polizei jetzt herauszufinden. Hinweise auf ein Verbrechen gibt es bisher nicht. Aus Gottfrieding, Daria Felsner.
16: Landkreis Rottal-Inn aktuell.
18: Die Gäste und das Buffet warten, aber ein Brautpaar lässt sich nicht stressen. Auf dem Weg zur Hochzeitslocation entdecken die frisch gebackenen Eheleute bei Anzenkirchen einen jungen Turmfalken. Der sitzt bewegungslos am Straßenrand. Aus Sorgen packt das Brautpaar den Vogel und fährt ihn zur Polizei. Ein Experte rät aber, den unverletzten Turmfalken wieder zurückzubringen. Tipp der Polizei: Die Jungvögel machen gerade in Nestnähe ihre ersten Flugversuche und sehen oft nur hilflos aus. Darum lieber erstmal das Tier eine längere Zeit beobachten und erst dann im Fall der Fälle mitnehmen. Aus Anzenkirchen, Petra Jakobs.
16: Und jetzt maximal informiert über Deutschland und die Welt.
14: Alles wieder okay am Flughafen München. Nach dem Feueralarm gestern Abend im Tower läuft der Flugbetrieb seit heute früh wieder ganz normal. Gestern Abend waren wegen des Alarms für gut 2 Stunden keine Starts und Landungen im Erdinger Moos möglich. Im Nahen Osten ist die Lage wieder eskaliert und der Krieg wirkt sich auch auf die Fußball-WM aus. Die iranischen Nationalspieler dürfen nur an den Spieltagen für ihre WM-Partien in die USA einreisen. Noch am selben Tag müssen sie die Vereinigten Staaten wieder verlassen und in ihr Quartier in Mexiko zurückkehren. Ein Segelflugzeug ist in Mittelfranken abgestürzt. Der Pilot ist dabei ums Leben gekommen. Schuld an dem Unglück war ein Fehler des 61-Jährigen. Soweit unser News-Update. Mehr gibt's auf der Website und in der App.
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19: Bei 24 bis 29 Grad lacht die Sonne. Richtung Nachmittag ziehen dann ein paar mehr Wolken durch. Nachts kann's regnen. Morgen fast den ganzen Tag Schauer und höchstens 20 Grad. Am Mittwoch ähnlich.
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19: Da starten wir mit der A92 Deckendorf Richtung München. 2 Kilometer Stau zwischen dem Kreuz Landshut und Landshut-Essenbach. Und dann kommt noch eine Meldung vom Harry. Vielen lieben Dank fürs Bescheid geben. Es hat einen Unfall gegeben in Landshut in der Konrad-Adenauer-Straße Ecke Industriestraße. Bitte passt hier auf und umfahrt den Bereich weiträumig.
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19: Die stehen in Vilsbiburg in der Baumgartenstraße unter der B299-Brücke, in Aham bei Taufkirchen und in Bienabiburg. Danke Alexander, Simon und Bernhard. Wenn ihr mehr habt, schickt uns eine WhatsApp-Sprachnachricht. 0800 14 15 800. Gute Fahrt euch.
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0: 9.44 Uhr. Stell dir vor, du bist in Rom, wartest auf den Papst.
1: In nomine Patris et Filii et Spiritus Sancti.
0: Und plötzlich spricht er aber Deutsch mit dir. Felix hier, guten Morgen. Ja, genau das haben jetzt Mitglieder der deutschen katholischen Studentenverbände erlebt. Zu dem Treffen kam Papst Leo allerdings mit leichter Verspätung. Seine Entschuldigung war aber wirklich hammermäßig.
2: Herzlich willkommen. I am told that Germans are very punctual. Ich bin ein Ausländer.
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0: 9.51 Uhr. Feiern gehen und Sport machen geht jetzt auch gleichzeitig.
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0: Felix hier, guten Morgen. Sogenannte Running Raves erobern aktuell das Internet. Ein DJ hat eine akkubetriebene Anlage dabei. Die schiebt er vor sich her, während eine riesen Partymeute hinter ihm herjoggt. Und warum ist dieses neue Konzept so beliebt? Also viele junge Leute gehen sowieso schon nüchtern feiern. Warum dann also die Liebe zu Techno, Sport und Gemeinschaft nicht bei einem Running Rave ausleben? Also ich check schon, wieso das so beliebt ist aktuell. Ich glaube aber, dass das mit unserem deutschen Lärmschutzverordnungen vielleicht ein bisschen schwierig werden könnte, aber mal schauen. Frische neue Trends gibt es jedenfalls immer um diese Zeit hier auf Radio Galaxy.

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2: Mit Matthias Löw. Eine Krähe hackt der anderen kein Auge aus. Dafür sind die Vögel aber sehr aktiv auf unseren Feldern. Hier machen sie den niederbayerischen Landwirten das Leben schwer. Die Saatkrähen fressen nämlich alles kurz und klein. Sie picken auf den Feldern junge Maispflanzen heraus und futtern sich durch den Gemüse- und Kräuteranbau. Dem Bauernverband in Niederbayern ist das Problem bekannt. Er ruft dazu auf, die Schäden zu dokumentieren. Die Daten sollen die Politik dazu bringen, den Schutzstatus von Saatkrähen herabzustellen.
3: Der Blick in die Regionen mit unseren Niederbayern-Reportern. Stadt Landshut, aktuell.
4: Die neue Woche beginnt heute mit einem Großeinsatz für Polizei, Feuerwehr und Rettungsdienst. Im Industriegebiet knallen ein Laster und ein Fahrrad zusammen. Für den Radlfahrer kommt jede Hilfe zu spät. Jetzt läuft die Unfallaufnahme. Die Kreuzung Industriestraße-Konrad-Adenauer-Straße ist gesperrt. Bis die vielbefahrene Strecke wieder frei ist, wird es wohl noch dauern, hat mir die Polizei gesagt. Wir halten euch natürlich auch im Service auf dem Laufenden. Aus der Verkehrsredaktion Tim Neumann.
3: Stadtpfarrkirchen, aktuell.
5: Ich glaube, mein Meerschweinchen pfeift, denken sich am Wochenende wohl Einsatzkräfte in der Kreisstadt. Bei einem Spielplatz am Griesberg werden gleich mehrere Meerschweinchen gemeldet. Ein Unbekannter hat die Tiere, teils trächtige Weibchen, hier einfach ausgesetzt. Mitarbeiter des Tierheims haben den Großteil der Meerschweinchen mittlerweile eingefangen und versorgt. Jetzt ist die Polizei am Zug und sucht nach dem unbekannten Besitzer. Wer Hinweise hat, soll sich bei der Inspektion melden. Aus Pfarrkirchen, Tamara Neuberger.
3: Und jetzt maximal informiert über Deutschland und die Welt.
2: Alles wieder okay am Flughafen München. Nach dem Feueralarm gestern Abend im Tower läuft der Flugbetrieb seit heute früh wieder ganz normal. Gestern Abend waren wegen des Alarms für gut 2 Stunden keine Starts und Landungen im Erdinger Moos möglich. Im Nahen Osten ist die Lage wieder eskaliert und der Krieg wirkt sich auch auf die Fußball-WM aus. Die iranischen Nationalspieler dürfen nur an den Spieltagen für ihre WM-Partien in die USA einreisen. Noch am selben Tag müssen sie die Vereinigten Staaten wieder verlassen und in ihr Quartier in Mexiko zurückkehren. Ein Segelflugzeug ist in Mittelfranken abgestürzt. Der Pilot ist dabei ums Leben gekommen. Schuld an dem Unglück war ein Fehler des 61-Jährigen. Soweit unser News-Update. Mehr gibt's auf der Website und in der App.
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4: Ein Träumchen. Und nachher kommen dann ein paar mehr Wolken dazu bei 24 bis 29 Grad. In der Nacht kann's regnen. Morgen dann den ganzen Tag nass. Der Mittwoch schaut nicht besser aus.
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4: Mit der A92 Deckendorf Richtung München. 2 Kilometer Stau zwischen dem Kreuz Landshut und Landshut-Essenbach. 12 Minuten mehr. Und wir schauen in die Konrad-Adenauer-Straße nach Landshut. Die ist gerade nach einem LKW-Unfall gesperrt auf Höhe der Industriestraße. Da in der Kreuzung. Bitte umfahrt das Gebiet weiträumig.
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4: Die stehen in Vilsbiburg in der Baumgartenstraße unter der B299-Brücke, in Aham bei Taufkirchen und in Bienabiburg. Danke Alexander, Simon, Laura und Bernhard. Wenn ihr noch mehr habt, schickt uns eine WhatsApp 0800 14 15 800. Gute Fahrt.
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Radio Galaxy hier. Hi und Grüße an alle, die bei Rock im Park am Wochenende waren. 80.000 Besucherinnen und Besucher aus der ganzen Welt waren am Start, natürlich auch ganz viele aus Bayern. 3 Tage lang auf dem Zeppelinfeld, alles super friedlich abgelaufen, Wetter war toll, also wirklich Träumle, ne? Besonders emotional auch die Rückkehr von Linkin Park. 12 Jahre nach ihrem letzten Auftritt bei Rock im Park war die Band ja endlich wieder zurück, back on stage und hat für ein paar Gänsehaut. Momente gesorgt. Also nach diesen Wochen ist klar, der Festivalsommer hat geliefert und die Vorfreude auf Rock im Park 2027 hat schon begonnen, oder?

0: Radio Galaxy hier, hi, und wir sagen herzlichen Glückwunsch an alle, die am Wochenende geheiratet haben. 6.6.2026 könnte es ein besseres Datum geben, hat sich auch Dua Lipa gedacht. Man munkelt, ja, sie hat auch am Wochenende sich das Ehrwort gegeben, und zwar in Sizilien. Also da werden wir bestimmt noch ein paar hübsche Bilder auf Instagram und Co. sehen. Dua Lipa gibt es gleich für euch, zusammen mit Bruno Mars, Miles Smith und Kamerad gleich.
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12: Mit Matthias Löw. Es braucht nur eine Drohne, schon ist Chaos angesagt. Wir als Urlauber sind dann vielleicht mittendrin. Drohnensichtungen haben an unseren Flughäfen schon für Millionenschäden gesorgt. Von bis zu 160 Millionen Euro spricht eine neue Studie. Auf den Flughafen München entfällt ein großer Teil. Im vergangenen Oktober schränkten Drohnenüberflüge den Betrieb am Airport stark ein. Rund 10.000 Passagiere sind betroffen. Zuletzt sorgt eine Drohnensichtung am vorletzten Samstag für Behinderungen im Erdinger.
13: Der Blick in die Regionen mit unseren Niederbayern-Reportern. Stadt Landau aktuell.
14: Auf den ersten Schultag nach den Pfingstferien haben sich hier viele gefreut. Grund ist die neue Lebenshilfeschule in der Hertelstraße. Ab heute kommt Leben ins Gebäude und der Unterricht startet in den neuen Klassenzimmern. Für rund 35 Millionen Euro gibt es eine neue Aula, Turnhalle, Therapieräume und sogar ein Therapiebad. Echter Luxus für die Schulfamilie. Sie führt in den vergangenen 5 Jahren nämlich eine Art Nomadenleben. Aus der neuen Lebenshilfeschule in Landau, Lisa Grubb-Winkler.
15: Neues aus Niederbayerns Kultur.
16: Die können wir in ein paar Wochen wieder entdecken. Ende Juni bei den Architekturen. Jedes Jahr werden da besondere Architekturprojekte in Bayern vorgestellt. In Niederbayern hat eine Jury heuer 11 Bauwerke ausgewählt. Unter anderem eine denkmalgerechte Sanierung in Landshut, den Neubau der Berufs- und Wirtschaftsschule in Deggendorf oder die Renovierung eines alten Bauernhauses in Bad Abbach. All diese Projekte können im letzten Juniwochenende besichtigt werden. Aus der Niederbayern-Redaktion. Daria Felsner.
17: Und jetzt maximal informiert über Deutschland und die Welt.
12: Spezialeinheiten der bayerischen Polizei nutzen schon den Taser. Ab heute wird das Pilotprojekt in Bayern ausgeweitet. Auch Streifenpolizisten bekommen Elektroschocker in Schweinfurt, Regensburg und Augsburg. Danach wertet eine Arbeitsgruppe die Ergebnisse aus. Für Stunden fällt in Reutlingen in der vergangenen Nacht der Strom aus. Betroffen ist auch ein Krankenhaus. Das muss über ein Notstromaggregat versorgt werden. Schuld an dem Blackout war wohl Sabotage in einem Umspannwerk. Hier sind mehrere Brandstellen gefunden worden. Schweres Erdbeben auf den Philippinen. Dabei kommen mindestens 15 Menschen ums Leben. Aber die Tsunami-Warnung haben die Behörden inzwischen weitgehend aufgehoben. Soweit unser News-Update. Mehr gibt's auf der Website und in der App.
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18: Bei 24 bis 29 Grad lacht die Sonne. Richtung Nachmittag ziehen dann ein paar mehr Wolken durch. Nachts kann's regnen. Morgen fast den ganzen Tag Schauer und höchstens 20 Grad. Am Mittwoch ähnlich.
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18: Momentan keine Meldungen.
11: Blitzer.
18: Die stehen in Vilsbiburg in der Baumgartenstraße unter der B299-Brücke, in Aham bei Taufkirchen und in Wiener Biburg. Danke Alexander, Simon und Bernhard. Wenn ihr mehr habt, schickt uns eine WhatsApp-Sprachnachricht. 0800 14 15 800. Gute Fahrt euch.
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0: Radio Galaxy hier, hi. Also Joggen ist jetzt nicht ganz so mein Ding, aber wenn es ein Running Rave gäbe bei mir um die Ecke, dann würde ich mir das doch nochmal überlegen. Heute Morgen gehört um Trend Update mit Felix.
1: Ein DJ hat eine akkubetriebene Anlage dabei, die schiebt er vor sich her, während eine riesen Partymeute hinter ihm herjoggt. Und warum ist dieses neue Konzept so beliebt? Also viele junge Leute gehen sowieso schon nüchtern feiern. Warum dann also die Liebe zu Techno, Sport und Gemeinschaft nicht bei einem Running Rave ausleben?
0: Richtig cool. Running Raves sehen wir gerade überall auf Social Media. Und ich hoffe, den gibt es dann auch bald bei uns um die Ecke.

Radio Galaxy hier, hi. Und irgendwie ist es strange, aber es ist wahr. Wenn TikTok, Insta und Co. nicht wäre, dann hätten wir ganz viele Künstler und Künstlerinnen nicht auf dem Schirm. Dann hätten die wahrscheinlich auch keine Karriere und uns würden ein paar Lieblingssongs fehlen. Und auch diese Nummer hat durch TikTok einen richtigen Boost bekommen.

0: Hey, schönen Montag euch, kurz vor 11. Ihr seid bei Radio Galaxy. Vielleicht seid ihr auch gerade im Auto unterwegs zum ersten Termin und wir sind bei euch mit den besten aktuellen Hits. Katy Perry ist gleich mit dabei, Tom Gregory und Nico Santos gleich.
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3: Mit Matthias Löw. Kiffen erlaubt, Dealer überflüssig machen, Polizei entlasten. Mit diesen Zielen ist das Cannabis-Gesetz gestartet. Seit 2 Jahren sorgt es für Diskussionen. In kleinen Mengen dürfen Erwachsene Cannabis besitzen oder anbauen. Die bayerische Staatsregierung lehnt die Teillegalisierung weiter ab. Wolfgang Haas von der Fachambulanz für Suchtprobleme in Landshut sagt, der Cannabiskonsum ist nicht merklich gestiegen.
4: Wir haben sogar die Erfahrung gemacht, dass ab dem Zeitpunkt, wo es legal war, sich sogar mehr Leute freiwillig an uns gewandt haben, um das Thema Cannabis sich zu informieren und auch Beratung und Behandlung zu bekommen.
3: Welche Auswirkungen die Cannabis-Teillegalisierung auf die organisierte Kriminalität hat, ist noch nicht bekannt. Der Abschlussbericht soll bis April 2028 vorliegen.
5: Der Blick in die Regionen mit unseren Niederbayern-Reportern. Landkreis Dingolfing-Landau, aktuell.
6: Im Bereich Gottfrieding dreht die Polizei fast jeden Stein um. Gesucht wird ein 70 Jahre alter Mann. Die Suche bleibt erfolgreich. Los. Bis gestern. Bei Freising entdeckt jemand das leere Auto des Rentners. Nicht weit davon entfernt liegt die Leiche des 70-Jährigen. Woran der Niederbayer gestorben ist, versucht die Polizei jetzt herauszufinden. Hinweise auf ein Verbrechen gibt es bisher nichts. Aus Gottfrieding, Daria Felsner.
5: Stadtpfarrkirchen, aktuell.
7: So gar nicht damenhaft verhält sich hier eine Frau. Die 57-Jährige randaliert in einem Lokal, also rückt die Polizei an und schmeißt die Frau raus. Davon will die Betrunkene nichts wissen, also wird sie in den Streifenwagen gebracht. Dabei tritt die aggressive Dame um sich und schlägt dann noch einem Polizisten ins Gesicht. Die Nacht endet für die Frau in einer Ausnüchterungszelle. Aus Pfarrkirchen, Tamara Neuberger.
5: Und jetzt maximal informiert über Deutschland und die Welt.
3: Spezialeinheiten der bayerischen Polizei nutzen schon den Taser. Ab heute wird das Pilotprojekt in Bayern ausgeweitet. Auch Streifenpolizisten bekommen Elektroschocker in Schweinfurt, Regensburg und Augsburg. Danach wertet eine Arbeitsgruppe die Ergebnisse aus. Für Stunden fällt in Reutlingen in der vergangenen Nacht der Strom aus. Betroffen ist auch ein Krankenhaus. Das muss über ein Notstromaggregat versorgt werden. Schuld an dem Blackout war wohl Sabotage in einem Umspannwerk. Hier sind mehrere Brandstellen gefunden worden. Schweres Erdbeben auf den Philippinen. Dabei kommen mindestens 15 Menschen ums Leben. Aber die Tsunami-Warnung haben die Behörden inzwischen weitgehend aufgehoben. Soweit unser News-Update. Mehr gibt's auf der Website und in der App.
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8: Ein Träumchen. Und nachher kommen dann ein paar mehr Wolken dazu bei 24 bis 29 Grad. In der Nacht kann's regnen. Morgen dann den ganzen Tag nass. Der Mittwoch schaut nicht besser aus.
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8: Die A92 Deckendorf Richtung München dauert ein bisschen länger zwischen dem Kreuz Landshut und Landshut-Essenbach 2 Kilometer Stau. Die A92 München Richtung Deckendorf. Hier Vorsicht zwischen Moosburg Süd und Moosburg Nord. Reifenteile auf der Fahrbahn. Und wir schauen nach Landshut. Die Konrad-Adenauer-Straße ist an der Kreuzung zur Industriestraße gesperrt. Bitte umfahrt hier weiträumig, da ist ein Unfall mit einem Laster passiert.
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8: Die stehen in Vilsbiburg in der Baumgartenstraße unter der B299-Brücke, in Aham bei Taufkirchen und in Bienabiburg. Danke Alexander, Simon, Laura und Bernhard. Wenn ihr noch mehr habt, schickt uns eine WhatsApp 0800 14 15 800. Gute Fahrt!
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Radio Galaxy hier. Hi, wir machen mal kurz den Boomer-Check. Sagt ihr des Öfteren vielleicht Reklame, Sonnabend oder Drückeberger? Dann habt ihr euch definitiv als Boomer qualifiziert, denn das sind ein paar Kandidaten für das Boomer-Wort des Jahres 2026. Tatsächlich auf Platz 3 hat es in der Abstimmung Juno und Juli geschafft. Also wenn man statt Juni und Juli Juno, Juli sagt. Haupt der Wahl, Platz 2, klar, war ja ein absolutes Riesenthema dieser Wahl in der letzten Zeit. Und Platz 1, das Boomer-Wort des Jahres 2026 ist ChatGPT. Also ich bin ja Millennial, ich sag Chatty. Aber ist auch vollkommen fein, wenn ihr ChatGPT sagt. Bisherige Gewinner der Boomer-Wörter sind übrigens auch Baujahr gewesen im letzten Jahr, also als Synonym für Geburtsjahr und davor Sportsfreund. Also in diesem Sinne, liebe Sportsfreunde, ran an ChatGPT.

0: kurz vor 12. Wir machen was gegen den kleinen Müdigkeitsanfall vielleicht um diese Zeit. Die besten aktuellen Hits auf Radio Galaxy gleich mit Kato. Summer ist mit dabei, Oliver Heldens und Taylor Swift gleich.
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10: Mit Matthias Löw. Eine Krähe hackt der anderen kein Auge aus, dafür sind die Vögel aber sehr aktiv auf unseren Feldern. Hier machen sie den niederbayerischen Landwirten das Leben schwer. Die Saatkrähen fressen nämlich alles kurz und klein. Sie picken auf den Feldern junge Maispflanzen heraus und futtern sich durch den Gemüse- und Kräuteranbau. Dem Bauernverband in Niederbayern ist das Problem bekannt. Er ruft dazu auf, die Schäden zu dokumentieren. Die Daten sollen die Politik dazu bringen, den Schutzstatus von Saatkrähen herabzuschrauben. Stufen.
11: Der Blick in die Regionen mit unseren Niederbayern-Reportern. Stadt Simbach am Inn, aktuell.
12: Frauen und Mädchen müssen hier gut aufpassen. In Simbach treibt sich ein Exhibitionist herum. Der Mann lässt jetzt vor einer jungen Frau im Stadtpark die Hose herunter. Trotz des Schocks kann das Opfer eine Täterbeschreibung abgeben. 60 bis 70 Jahre alt, grauhaarig und korpulent mit Bierbauch. Bekleidet war der Täter mit einem karierten Hemd und einer beige-grauen Anzughose. Der gleiche Mann hat auch schon versucht, die kleinen Schwestern der Frau zu sich zu locken. Hinweise bitte an die Polizei. Aus Simbach am Inn, Martina Lesser.
8: Niederbayern aktuell.
13: Besonders an Bahnhöfen bekommen Fahrräder oft Beine. Darum sind gute Radelstellplätze ein wichtiges Thema. Der Autoclub Europa testet jetzt in Niederbayern Abstellanlagen an Bahnhöfen in Vilsbiburg und Landau. Beide Bahnhöfe schneiden mit sehr gut ab. Besonders punkten können sie mit Wetterschutz, guter Anbindung und viel Platz für Fahrräder und E-Bikes. In Vilsbiburg gibt es sogar Fahrradboxen. In Landau sorgt eine Kameraüberwachung für Sicherheit. Aus Vilsbiburg, Patrick Wurmbach.
8: Und jetzt maximal informiert über Deutschland und die Welt.
10: Geld sparen im Urlaub, das geht. Zum Beispiel in Bulgarien. Hier liegen die Hotel- und Gaststättenpreise 47% unter dem deutschen Wert. Auch Länder wie Portugal und Spanien sind vergleichsweise günstig. Deutlich teurer wird's für Urlauber, zum Beispiel in Norwegen und Island. Nach einem großen Stromausfall in Reutlingen gibt es Hinweise auf Brandstiftung. In einem Umspannwerk sind unter anderem 3 Brandstellen gefunden worden. Wer hinter der Sabotage steckt, ist noch unklar. Im Nahen Osten eskaliert die Lage wieder und der Krieg wirkt sich auch auf die Fußball-WM aus. Die iranischen Nationalspieler dürfen nur an den Spieltagen für ihre WM-Partien in die USA einreisen. Noch am selben Tag müssen sie die Vereinigten Staaten wieder verlassen und in ihr Quartier nach Mexiko zurückkehren. Soweit unser News-Update. Mehr gibt's auf der Website und in der App.
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14: Sonnenbrillenwetter und ein paar Wolken gibt's dann noch Richtung Nachmittag. Morgen geht's dann nass weiter und auch den Mittwoch weiter unbeständig.
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14: Ja, da gibt's noch was. Wir schauen auf die A92 Richtung München. Bisschen länger zwischen dem Kreuz Landshut und Landshut-Essenbach wegen einer Baustelle. 2 Kilometer stockend. Und wir schauen nach Landshut. Da gibt's immer noch eine Straßensperre und zwar die Konrad-Adenauer-Straße an der Kreuzung zur Industriestraße. Nach einem LKW-Unfall geht hier gar nichts mehr. Bitte umfahrt weiträumig.
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14: Die stehen in Vilsbiburg in der Baumgartenstraße unter der B299-Brücke, in Aham bei Taufkirchen und in Bienabiburg. Danke Alexander, Simon und Bernhard. Wenn ihr mehr habt, schickt uns eine WhatsApp-Sprachnachricht. 0800 14 15 800. Gute Fahrt euch.
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0: Radio Galaxy, hi. Wie witzig ist das bitte? Ich wusste gar nicht, dass der Papst so viel Humor hat. Ne? Stell dir vor, du bist in Rom, wartest auf den Papst und plötzlich spricht er Deutsch mit dir. Genau das haben jetzt Mitglieder der deutschen katholischen Studentenverbände erlebt. Zu dem Treffen kam Papst Leo nämlich mit einer kleinen Verspätung und das hat er dann gesagt.
1: Herzlich willkommen. I am told that Germans are very punctual. Ich bin ein Ausländer.
0: Süß, voll sympathisch, oder?
2: Aha,

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Hi, vielleicht freut ihr euch auch schon auf euer Mittagspausendate in einem Restaurant. Ne? Trinkgeld geben ist da ja ganz normal bei uns. Wir machen jetzt aber einen Abstecher in ein Land, wo das tatsächlich als unhöflich gilt, Trinkgeld zu geben. Und zwar in Südkorea. Ne? Wieder was gelernt, wusste ich auch nicht. Da kommt nämlich Jenny her. Hier sind für euch mit Dracula die besten aktuellen Hits auf Radio Galaxy.

0: Radio Galaxy hier. Hi, kurz vor 12, frei mit euch in die Mittagspause. Und die besten aktuellen Hits warten gleich auf euch. Rosie und Bruno Mars sind mit dabei. Katy Perry, Klok Klok und Leonie gleich.
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9: Mit Matthias Löw. Es braucht nur eine Drohne, schon ist Chaos angesagt. Wir als Urlauber sind dann vielleicht mittendrin. Drohnensichtungen haben an unseren Flughäfen schon für Millionenschäden gesorgt. Von bis zu 160 Millionen Euro spricht eine neue Studie. Auf den Flughafen München entfällt ein großer Teil. Im vergangenen Oktober schränkten Drohnenüberflüge den Betrieb am Airport stark ein. Rund 10.000 Passagiere sind betroffen. Zuletzt sorgt eine Drohnensichtung am vorletzten Samstag für Behinderungen im Erding.
10: Der Blick in die Regionen mit unseren Niederbayern-Reportern. Landkreis Landshut, aktuell.
11: Zum Glück passt die Polizei auf, sonst wären rollende Zeitbomben auf unseren Straßen gefahren. Am Rasthof Wörth an der Isar hält die Polizei drei Lasterfahrer davon ab, ins Führerhaus zu klettern. Alle drei Männer haben ordentlich getankt. Beim Alkoholtest erscheinen jeweils Werte um 2 Promille. Weil sie noch nicht losgefahren sind, werden die Lkw-Fahrer nicht angezeigt, aber die Autobahnpolizei nimmt ihnen die Schlüssel ab. Vom Rastplatz Wörth an der Isar, Martina Lesser.
10: Landkreis Rottal-Inn, aktuell.
12: Die Gäste und das Buffet warten, aber ein Brautpaar lässt sich nicht stressen. Auf dem Weg zur Hochzeitslocation entdecken die frisch gebackenen Eheleute bei Anzenkirchen einen jungen Turmfalken. Der sitzt bewegungslos am Straßenrand. Aus Sorgen packt das Brautpaar den Vogel und fährt ihn zur Polizei. Ein Experte rät aber, den unverletzten Turmfalken wieder zurückzubringen. Tipp der Polizei: Die Jungvögel machen gerade in Nestnähe ihre ersten Flugversuche und sehen oft nur hilflos aus. Darum lieber erstmal das Tier eine längere Zeit beobachten und erst dann im Fall der Fälle mitnehmen. Aus Anzenkirchen, Petra Jakobs.
10: Und jetzt maximal informiert über Deutschland und die Welt.
9: Geld sparen im Urlaub, das geht. Zum Beispiel in Bulgarien. Hier liegen die Hotel- und Gaststättenpreise 47% unter dem deutschen Wert. Auch Länder wie Portugal und Spanien sind vergleichsweise günstig. Deutlich teurer wird's für Urlauber, zum Beispiel in Norwegen und Island. Nach einem großen Stromausfall in Reutlingen gibt es Hinweise auf Brandstiftung. In einem Umspannwerk sind unter anderem 3 Brandstellen gefunden worden. Wer hinter der Sabotage steckt, ist noch unklar. Im Nahen Osten eskaliert die Lage wieder und der Krieg wirkt sich auch auf die Fußball-WM aus. Die iranischen Nationalspieler dürfen nur an den Spieltagen für ihre WM-Partien in die USA einreisen. Noch am selben Tag müssen sie die Vereinigten Staaten wieder verlassen und in ihr Quartier nach Mexiko zurückkehren. Soweit unser News-Update. Mehr gibt's auf der Website und in der App.
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13: Sonnenbrille an. Heute bleibt's nochmal sommerlich mit bis zu 29 Grad. Schmuddelig geht's morgen weiter. Mit vielen Wolken und Schauern. Ähnlich grau und nass der Mittwoch. Und es wird kühler.
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9: Und hallo Daniel. Wie sieht's aus auf den Straßen?
13: Keine Staus, keine Behinderungen. Ihr kommt gut durch.
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13: Geblitzt wird in Vis-Bieburg, in der Baumgartenstraße unter der B299-Brücke. In Bienabieburg steht ein Blitzer und in Aham bei Torfkirchen. Danke Alexander, Bernhard und Simon. Wenn ihr was seht, macht's genauso. Klingelt durch oder schreibt eine WhatsApp an die 0800 14 15 800. Gute Fahrt.
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Radio Galaxy hier, hi und grüße an alle, die bei Rock im Park am Wochenende waren. 80.000 Besucherinnen und Besucher aus der ganzen Welt waren am Start, natürlich auch ganz viele aus Bayern. 3 Tage lang auf dem Zeppelinfeld, alles super friedlich abgelaufen, Wetter war toll, also wirklich Träumle, ne? Besonders emotional auch die Rückkehr von Linkin Park. 12 Jahre nach ihrem letzten Auftritt bei Rock im Park war die Band ja endlich wieder zurück, back on stage und hat für ein paar Gänsehaut-Momente gesorgt. Also nach diesen Wochen ist klar, der Festivalsommer hat geliefert und die Vorfreude auf Rock im Park 2027 hat schon begonnen, oder?

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0: Radio Galaxy hier. Hi, und es wird mal wieder höchste Zeit, ne? An dieser Stelle ein kleiner Reminder, der besten Freundin oder dem besten Freund eine liebe WhatsApp zu schreiben. Einfach ein paar Worte, warum wir denjenigen so doll lieben und warum wir so happy sind, den oder die in unserem Leben zu haben. Das macht man irgendwie so selten. Man sagt sich das so selten, obwohl man das ja doch dann auch ganz doll spürt. Heute ist nämlich Bestie Day, internationaler Best Friends Day, und da, wenn nicht heute, wann dann? Ne? Also schnell euer Handy schnappen und ein paar liebe Worte an die besten Freundinnen und Freunde schicken. Und mal wieder was ausmachen. Ne? Wird mal wieder Zeit. Ich weiß, im Erwachsenen-Life hat man tausend Dinge zu tun, aber das ist doch, worum es wirklich geht. Also dicker Knutschi an die besten Freunde.
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16: Mit Lisa Grubwinkler. Kiffen erlauben, Dealer überflüssig machen, Polizei entlasten. Mit diesen Zielen ist das Cannabis-Gesetz gestartet. Seit 2 Jahren sorgt es für Diskussionen. In kleinen Mengen dürfen Erwachsene Cannabis besitzen oder anbauen. Die bayerische Staatsregierung lehnt die Teillegalisierung weiter ab. Wolfgang Haas von der Fachambulanz für Suchtprobleme in Landshut sagt, der Cannabiskonsum ist nicht merklich gestiegen.
17: Wir haben sogar die Erfahrung gemacht, dass ab dem Zeitpunkt, wo es legal war, sich sogar mehr Leute freiwillig an uns gewandt haben, um das Thema Cannabis sich zu informieren und auch Beratung und Behandlung zu bekommen.
16: Welche Auswirkungen die Cannabis-Teillegalisierung auf die organisierte Kriminalität hat, ist noch nicht bekannt. Der Abschlussbericht soll bis April 2028 vorliegen.
18: Der Blick in die Regionen mit unseren Niederbayern-Reportern. Stadt Landshut. Aktuell.
19: Einsätze wie diese fordern selbst von den Profis alles. Heute Vormittag passiert hier im Landshuter Industriegebiet ein schrecklicher Unfall. Ein Laster und ein Fahrrad knallen zusammen. Der Radlfahrer kommt dabei ums Leben. Warum die Tragödie passiert ist, das ist noch die große Frage. Wegen der Unfallaufnahme sperrt die Polizei den Bereich Industriestraße, Konrad-Adenauer-Straße. Aus dem Landshuter Industriegebiet, Matthias Löw.
18: Stadtpfarrkirchen, aktuell.
16: So gar nicht damenhaft verhält sich hier eine Frau. Die 57-Jährige randaliert in einem Lokal, also rückt die Polizei an und schmeißt die Frau raus. Davon will die Betrunkene nichts wissen, also wird sie in den Streifenwagen gebracht. Dabei tritt die aggressive Dame um sich und schlägt dann noch einem Polizisten ins Gesicht. Die Nacht endet für die Frau in einer Ausnüchterungszelle. Aus Pfarrkirchen, Tamara Neuberger.
18: Und jetzt maximal informiert über Deutschland und die Welt.
12: Statt Mathe steht Angst auf dem Stundenplan an einer Realschule in Hof in Oberfranken. Ein Anrufer berichtet von einer Gewalttat in der Schule. Die Polizei rückt sofort aus. Aktuell wird das Gebäude durchsucht. Schüler und Lehrer müssen in den Klassenzimmern bleiben. Hinweise auf Verletzte gibt es keine. Wenn sie abheben, wird's oft teuer. Drohnensichtungen verursachen an deutschen Flughäfen einen immer größer werdenden finanziellen Schaden. Weil wegen der Drohnen Airports teilweise gesperrt werden müssen, entstehen vergangenes Jahr über 60 Millionen Euro Schaden. Rechnet man die Folgekosten aus Annullierungen und Co. mit ein, geht die Summe auf 160 Millionen Euro hoch. Ein schweres Erdbeben erschüttert die Philippinen und kostet mindestens 32 Menschen das Leben. Zumindest einen kleinen Lichtblick gibt es mittlerweile. Die ausgerufene Tsunami-Warnung ist aufgehoben worden. Soweit unser News-Update. Mehr gibt's auf unserer Website und in der App.
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20: Heute können wir noch mal richtig schön die Sonne genießen mit 29 Grad in der Spitze. Morgen brauchen wir einen Regenschirm. Viele Wolken bringen Schauer mit, auch am Mittwoch Regen und Gewitter und es wird kühler.
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12: Und jetzt das Verkehrsupdate. Daniel, bring uns auf den neuesten Stand.
20: Läuft gut auf den Straßen, keine Probleme.
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20: Blitzer stehen in Vilsbiburg in der Baumgartenstraße unter der B299er Brücke. In Bienabiburg steht ein Blitzer und in Aham bei Taufkirchen. Noch was gesehen? Dann zückt das Handy, ruft an oder schreibt eine WhatsApp an die 0800 14 15 800. Gute Fahrt!
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0: Radio Galaxy hier, hi. Also Joggen ist jetzt nicht ganz so mein Ding, aber wenn es einen Running Rave gäbe bei mir um die Ecke, dann würde ich mir das doch nochmal überlegen. Heute Morgen gehört ein Trend-Update mit Felix.
1: Ein DJ hat eine akkubetriebene Anlage dabei, die schiebt er vor sich her, während eine riesen Partymeute hinter ihm herjoggt. Und warum ist dieses neue Konzept so beliebt? Also viele junge Leute gehen sowieso schon nüchtern feiern. Warum dann also die Liebe zu Techno, Sport und Gemeinschaft nicht bei einem Running Rave ausleben?
0: Richtig cool. Running Raves sehen wir gerade überall auf Social Media. Und ich hoffe, den gibt es dann auch.

0: Radio Galaxy hier. Hi, und jetzt eine Nummer, die ist sowohl in den USA als auch in Nigeria und UK auf Platz 1 der viralen Charts geschafft hat, aber auch in Australien und Neuseeland richtig erfolgreich ist. Ja, und warum? Dann TikTok und Co. mal wieder. Hier ist Raindance und Dave & Tams, die besten aktuellen Hits für euch.
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2: Mit Lisa Grubwinkler. Eine Krähe hackt der anderen kein Auge aus, dafür sind die Vögel aber sehr aktiv auf unseren Feldern. Hier machen sie den niederbayerischen Landwirten das Leben schwer. Die Saatkrähen fressen nämlich alles kurz und klein. Sie picken auf den Feldern junge Maispflanzen heraus und futtern sich durch den Gemüse- und Kräuteranbau. Dem Bauernverband Niederbayern ist das Problem bekannt. Er ruft dazu auf, die Schäden zu dokumentieren. Die Daten sollen die Politik dazu bringen, den Schutzstatus von Saatkrähen herabzustufen.
3: Der Blick in die Regionen mit unseren Niederbayern-Reportern. Stadt Landshut, aktuell.
4: Schrecklicher Wochenstart für die Einsatzkräfte in Landshut. Im Industriegebiet passiert ein tragischer Unfall. Dabei krachen ein LKW und ein Radlfahrer zusammen. Der Lastwagen fährt am Vormittag die Industriestraße entlang, erklärt Thomas Germowitz von der Polizei Landshut.
5: Der hat an der roten Ampel an der Kreuzung Industriestraße Konrad-Adenauer-Straße anhalten müssen. Nachdem die Ampel auf grün umgeschalten hat, wollte er nach rechts abbiegen in Richtung Autobahn und hat dabei einen Radlfahrer, der neben seinem LKW gestanden ist, übersehen. Der Radlfahrer wollte, wie es derzeit ausschaut, gerade über die Konrad-Adenauer-Straße drüber fahren.
4: Bei dem Crash stirbt der Radfahrer. Der 57-jährige LKW-Fahrer steht unter Schock und muss behandelt werden. Aus Landshut, Holger Bier.
3: Landkreis Rottal-Inn, aktuell.
6: Während überall Zugverbindungen ausfallen, entstehen im Landkreis zwei neue. Ab nächsten Montag gibt es eine zusätzliche Verbindung von Eggenfelden nach Neumarkt St. Veit und einen Zug mehr von Pocking nach Pfarrkirchen. Dabei ist der Zug ab Eggenfelden auch wichtig für die Anschlussverbindung nach Landshut. Beide Strecken sind bei Pendlern beliebt. Die zusätzlichen Fahrten bringen hier Entlastungen und stärken den ÖPNV in der Region. Vom Bahnhof in Eggenfelden, Tim Neumann.
3: Und jetzt maximal informiert über Deutschland und die Welt.
2: Statt Mathe steht Angst auf dem Stundenplan an einer Realschule in Hof in Oberfranken. Ein Anrufer berichtet von einer Gewalttat in der Schule. Die Polizei rückt sofort aus. Aktuell wird das Gebäude durchsucht. Schüler und Lehrer müssen in den Klassenzimmern bleiben. Hinweise auf Verletzte gibt es keine. Wenn sie abheben, wird's oft teuer. Drohnensichtungen verursachen an deutschen Flughäfen einen immer größer werdenden finanziellen Schaden. Weil wegen der Drohnen Airports teilweise gesperrt werden müssen, entstehen vergangenes Jahr über 60 Millionen Euro Schaden. Rechnet man die Folgekosten aus Annullierungen und Co. mit ein, geht die Summe auf 160 Millionen Euro hoch. Ein schweres Erdbeben erschüttert die Philippinen und kostet mindestens 32 Menschen das Leben. Zumindest einen kleinen Lichtblick gibt es mittlerweile. Die ausgerufene Tsunami-Warnung ist aufgehoben worden. Soweit unser News-Update. Mehr gibt's auf unserer Website und in der App.
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7: Sonnenbrille an. Heute bleibt's nochmal sommerlich mit bis zu 29 Grad. Schmuddelig geht's morgen weiter. Mit vielen Wolken und Schauern. Ähnlich grau und nass der Mittwoch und es wird kühler.
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2: Und jetzt gebe ich weiter an Daniel Falkiewicz. Du weißt, was auf den Straßen los ist. Schieß los.
7: Gute Nachrichten. Der Verkehr fließt.
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7: Geblitzt wird in Vis-Biburg, in der Baumgartenstraße unter der B299-Brücke. In Bienabiburg steht ein Blitzer und in Aham bei Torfkirchen. Danke, Alexander, Bernhard und Simon. Wenn ihr was seht, macht's genauso. Klingelt durch oder schreibt eine WhatsApp an die 0800 14 15 800. Gute Fahrt.
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seid ihr schon in Fußballstimmung? Am Donnerstag startet die Weltmeisterschaft. Und dann fragen sich natürlich alle, wer den Pokal holt. Wobei, einer, der weiß schon, wie es ausgeht. Hi, der Moritz hier. Der Ökonom Joachim Clement, der sagt seit über 10 Jahren WM-Sieger voraus. Und das Krasse ist einfach, er lag bis jetzt immer richtig. So, und jetzt wollt ihr natürlich wissen, wie es dieses Jahr so ausschaut. Naja, eher nicht so gut für Deutschland, muss ich sagen. Joachim sagt, dass wir schon im Achtelfinale raus sind. Oh, wow, wow, wow, wow. Laut ihm gewinnt dann die Niederlande. Also ich würde sagen, wir warten das lieber erstmal ab. Aber gegen Joachim will vermutlich keiner ein WM-Tippspiel antreten. So viel ist er definitiv sicher, würde ich sagen. 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

0: Kurz vor 2, ihr hört Radio Galaxy mit Moritz. Ich freue mich, dass ihr mit am Start seid. Und ihr hört uns natürlich auch über unseren Webstream auf radiogalaxy.de. Die besten aktuellen Hits gibt's auch gleich wieder für euch auf die Ohren. Kygo ist am Start mit Save My Love, Hammer-Feature. Hat er sich Unterstützung geholt von Khaled und Griffin, zwei Hammer-Stimmen. Außerdem ganz frisch mit dabei Drive Safe, die ganz neue Nummer von Miles Smith. Hören wir gleich mal gemeinsam rein hier auf Radio Galaxy.
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10: Mit Lisa Grubwinkler. Es braucht nur eine Drohne, schon ist Chaos angesagt. Wir als Urlauber sind dann vielleicht mittendrin. Drohnensichtungen haben an unseren Flughäfen schon für Millionenschäden gesorgt. Von bis zu 160 Millionen Euro spricht eine neue Studie. Auf den Flughafen München entfällt ein großer Teil. Im vergangenen Oktober schränkten Drohnenüberflüge den Betrieb am Airport stark ein. Rund 10.000 Passagiere sind betroffen. Zuletzt sorgt eine Drohnensichtung am vorletzten Samstag für Behinderungen im Erdinger Moos.
11: Der Blick in die Regionen mit unseren Niederbayern-Reportern. Landkreis Landshut, aktuell.
12: Zum Glück passt die Polizei auf, sonst wären rollende Zeitbomben auf unseren Straßen gefahren. Am Rasthof Wörth an der Isar hält die Polizei drei Lasterfahrer davon ab, ins Führerhaus zu klettern. Alle drei Männer haben ordentlich getankt. Beim Alkoholtest erscheinen jeweils Werte um 2 Promille. Weil sie noch nicht losgefahren sind, werden die Lkw-Fahrer nicht angezeigt, aber die Autobahnpolizei nimmt ihnen die Schlüssel ab. Vom Rastplatz Wörth an der Isar, Martina Lesser.
11: Bayerischer Wald, aktuell.
13: Hier können wir auf preisgekrönten Strecken wandern. Der Goldsteigweg gewinnt vor kurzem den Tracking Award. Jetzt will die Strecke auch noch Deutschlands schönster Wanderweg werden. Uwe Stank vom Tourismusverband Ostbayern erklärt, was die Route so besonders macht.
14: Der Goldsteig ist ein Riesenprojekt. 100 Gemeinden, 10 Landkreise, 5 Naturparke, der Nationalpark Bayerischer Wald, die Bayerischen Staatsforsten, 3 Waldvereine, 60 Wegebauten und unendlich viele Goldsteiger arbeiten am ganzen Projekt mit.
13: Noch bis Ende Juni läuft das Online-Voting zum schönsten Wanderweg. Wie ihr mitmachen könnt, erfahrt ihr auf unserer Homepage. Aus dem Bayerwald, Tabea Mann.
11: Und jetzt maximal informiert über Deutschland und die Welt.
10: Nix geht mehr heute Nacht in Reutlingen. Nach einem Brand im Umspannwerk legt ein Stromausfall die Stadt und umliegende Gemeinden lahm. Der Netzbetreiber geht aktuell von Brandstiftung aus. Die Polizei hält sich dazu noch bedeckt und ermittelt in alle Richtungen. Trauriger Rekord bei uns in Deutschland. 2025 wählen fast 70.000 Frauen das Hilfstelefon Gewalt gegen Frauen. So viele wie noch nie. Bei den meisten Gesprächen geht es um häusliche Gewalt. Knapp 32.000 Frauen rufen deswegen an und lassen sich beraten. Landgericht Frankfurt versus Meta. Das Gericht verklagt den Mutterkonzern von Facebook, weil der eine Falschbehauptung zu langsam gelöscht hat. Konkret geht es um einen Soldaten, der online als Kriegsverbrecher dargestellt wird. Der Soldat klagt, Meta reagiert nicht. Jetzt wird der Konzern zu 100.000 Euro Strafe verurteilt. Soweit unser News-Update. Mehr gibt's in der App und auf der Website.
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15: Heute können wir doch mal richtig schön die Sonne genießen mit 29 Grad in der Spitze. Morgen brauchen wir einen Regenschirm. Viele Wolken bringen Schauer mit, auch am Mittwoch Regen und Gewitter und es wird kühler.
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10: Weiter geht's mit dem Verkehrsupdate. Daniel, wie schaut's aus?
15: Vorsicht bitte auf der A92 Richtung München. In der Ausfahrt Dingolfing-Mitte steht ein defekter Laster. Hier kann es sich stauen.
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15: Blitzer stehen in Vilsbiburg, in der Baumgartenstraße unter der B299er Brücke. In Bienabiburg steht ein Blitzer und in Aham bei Taufkirchen. Noch was gesehen? Dann zückt das Handy, ruft an oder schreibt eine WhatsApp an die 0800 14 15 800. Gute Fahrt!
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So, die Hochzeitsvorbereitungen, die laufen auf Hochtouren bei Taylor Swift. In gut einem Monat, dann ist es ja schon soweit und soll ja dann auch die große Feier in New York stattfinden. So viel ist dann auf jeden Fall schon mal sicher. Und ja, sie könnte ja natürlich auch selber auftreten, ihre eigenen Hits performen. Einer, der würde sich anbieten, das wäre If the Fate of Ophelia, ihr großer Welthit, der gerade komplett steil geht. Den gibt's jetzt für euch auf die Ohren hier auf Radio Galaxy. Das sind die besten aktuellen Hits für euren Nachmittag.

So, der Festival Sommer, der ist eingeleitet bei uns in Bayern. Rock im Park auch schon gestartet, auch schon wieder rum. Ne? So schnell kann es gehen. Und wir freuen uns auf jeden Fall auf den Sommer mit den großen Festivals auf den großen Bühnen. Und ein Riesenfestival in den USA war ja das Coachella Festival. Da hat Justin Bieber ordentlich für Schlagzeilen gesorgt. Da hat er sich einfach auf die große Bühne gestellt, nur er mit Laptop in der Hand, und hat dazu seinen alten Hits auf YouTube gesungen. Und deshalb ist der wieder gerade total angesagt. Beauty and the Beat, den gibt's jetzt für euch auf die Ohren hier auf Radio Galaxy.

0: Hi, der Moritz hier. Und Leute, ich bin definitiv kein Wanderer. Ich habe da echt meine Probleme. Und einen ganz besonderen Struggle, den möchte ich gleich mal mit euch klären. Ich habe da einen echt super Tipp gefunden, der mir auf jeden Fall viel weiter geholfen hat. Quatschen wir gleich drüber in einer guten Viertelstunde hier auf Radio Galaxy. Und dazu gibt's die besten aktuellen Hits. Bibi Rexha liegt in der Playlist mit New Religion. Gibt's gleich für euch auf die Ohren. Eine der Newcomerinnen des Jahres.
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3: Mit Lisa Grubwinkler. Kiffen erlauben, Dealer überflüssig machen, Polizei entlasten. Mit diesen Zielen ist das Cannabis-Gesetz gestartet. Seit 2 Jahren sorgt es für Diskussionen. In kleinen Mengen dürfen Erwachsene Cannabis besitzen oder anbauen. Die bayerische Staatsregierung lehnt die Teillegalisierung weiter ab. Wolfgang Haas von der Fachambulanz für Suchtprobleme in Landshut sagt, der Cannabiskonsum ist nicht merklich gestiegen.
4: Wir haben sogar die Erfahrung gemacht, dass ab dem Zeitpunkt, wo es legal war, sich sogar mehr Leute freiwillig an uns gewandt haben, um das Thema Cannabis sich zu informieren und auch Beratung und Behandlung zu bekommen.
3: Welche Auswirkungen die Cannabis-Teillegalisierung auf die organisierte Kriminalität hat, ist noch nicht bekannt. Der Abschlussbericht soll bis April 2028 vorliegen.
5: Der Blick in die Regionen mit unseren Niederbayern-Reportern. Stadtpfarrkirchen, aktuell.
6: Hier sitzt der Schreck noch tief nach einem Amok-Alarm in der Berufsschule. Der geht heute Vormittag los und warnt vor einer gefährlichen Person im Gebäude. Schüler und Lehrer halten sich an die Vorschriften und bleiben in den Klassenzimmern. Außerdem rückt die Polizei an und durchsucht das Gebäude. Kurz darauf dann die Entwarnung. Gefahr besteht keine. Ein technischer Defekt hat den Amok-Alarm ausgelöst. Aus Pfarrkirchen, Melanie Reilhofer.
5: Landkreis Kelheim, aktuell.
7: Bei bestem Ausflugswetter heißt es gestern Kontrolle. Bei Riedenburg zieht die Polizei eine große Aktion durch. Vor allem Motorradfahrer werden rausgewunken. Insgesamt rund 70, aber nur 17 bekommen Verwarnungen. An die Radlfahrer denkt die Polizei auch. Am Altmühltal-Radweg steht ein Pedelec-Simulator. Hier testen über 50 Leute, wie die Elektroräder in verschiedenen Situationen reagieren können. Aus Riedenburg, Michaela Gröber.
5: Und jetzt maximal informiert über Deutschland und die Welt.
3: Nix geht mehr heute Nacht in Reutlingen. Nach einem Brand im Umspannwerk legt ein Stromausfall die Stadt und umliegende Gemeinden lahm. Der Netzbetreiber geht aktuell von Brandstiftung aus. Die Polizei hält sich dazu noch bedeckt und ermittelt in alle Richtungen. Trauriger Rekord bei uns in Deutschland. 2025 wählen fast 70.000 Frauen das Hilfstelefon Gewalt gegen Frauen. So viele wie noch nie. Bei den meisten Gesprächen geht es um häusliche Gewalt. Knapp 32.000 Frauen rufen deswegen an und lassen sich beraten. Landgericht Frankfurt vs. Meta. Das Gericht verklagt den Mutterkonzern von Facebook, weil der eine Falschbehauptung zu langsam gelöscht hat. Konkret geht es um einen Soldaten, der online als Kriegsverbrecher dargestellt wird. Der Soldat klagt, Meta reagiert nicht. Jetzt wird der Konzern zu 100.000 Euro Strafe verurteilt. Soweit unser News-Update. Mehr gibt's in der App und auf der Website.
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8: Schön ist es. Warm, sonnig und trocken bei uns. Morgen, ja, da macht der Sommer nicht mehr ganz so viel Spaß. Wind und Regen bei 16 bis 20 Grad in der Spitze. Und Sonne gibt's, wenn überhaupt, nur mal ganz vereinzelt.
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3: Weiter geht's mit dem Verkehrsupdate. Daniel, wie schaut's aus?
9: Weiter Vorsicht bitte auf der A92 Richtung München. In der Ausfahrt Dingolfing-Mitte. Ein defekter Laster. Hier kann es sich stauen.
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9: Geblitzt wird in Vis-Biburg, in der Baumgartenstraße unter der B299-Brücke. In Bina-Biburg steht ein Blitzer und in Aham bei Torfkirchen. Danke Alexander, Bernhard und Simon. Wenn ihr was seht, macht's genauso. Klingelt durch oder schreibt eine WhatsApp an die 0800 14 15 800. Gute Fahrt.
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Hi, der Moritz hier und Leute, ich bin absolut kein Wanderer und deshalb stimmen bei mir diese Zeitangaben auf diesen gelben Schildern einfach nie. Also nie, nie, nie. Und deshalb habe ich mal mich da schlau gemacht und rausgefunden, dass die Zeit wirklich nach die Norm berechnet wird. Na klar, wir sind ja schließlich in Deutschland. Hey Leute, ich erspare euch jetzt einfach mal die echt komplizierte Formel mit Höhenmetern, Strecke, Pause etc. Alles, was dazu gehört. Die habe ich selber nicht ganz verstanden. Aber einen hilfreichen Tipp, den habe ich dann doch noch gefunden. Einfach auch immer die eigene Zeit mitberechnen, selber stoppen und so bekommt ihr dann einfach ein eigenes Gefühl für eure Zeit und könnt auch diese Zeiten dann so ein bisschen besser abgleichen und dann abschätzen, besser, wie lange ihr wirklich braucht. Und damit wünschen wir euch viel Spaß bei den nächsten Wanderungen. 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

0: Ihr hört Radio Galaxy am Nachmittag um kurz vor 3:30 und wir starten gleich wieder durch mit den besten aktuellen Hits. Harry Styles ist in der Playlist. American Girls, der große Hit, mit dem man gerade auch auf Tour ist. Außerdem Samba, ganz frisch bei uns in der Playlist. Der hat richtig das Camp durchgespielt. Schon den nächsten Hit am Start, Homewrecker. Da hören wir gleich gemeinsam mal rein. Hier auf Radio Galaxy, natürlich auch komplett rauschfrei über DAB+, könnt ihr uns hören.
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9: Mit Lisa Grubwinkler. Die Pfingstferien sind vorbei, für die Kleinsten geht's wieder in den Kindergarten. Niederbayernweit gibt's über 800 Kitas. Sie alle sollen fit für die Zukunft werden mit dem neuen Kita-Gesetz. Ab wann das gilt, weiß Bayerns Sozialministerin Ulrike Scharf.
10: Ziel ist ein Inkrafttreten zum 01.01.2027, aber noch sind Änderungen möglich. Aktueller Stand ist derzeit, alle wichtigen Akteurinnen und Akteure, die Träger, die Kommunen, Gewerkschaften, Landeselternbeirat wurden offiziell angehört. Der Entwurf wird derzeit im Landtag beraten.
9: Unter anderem geht es bei dem Gesetzentwurf um die Finanzierung der Kindergärten. Bayern will die Betriebskostenförderung um rund ein Viertel erhöhen. Dafür werden Familien- und Krippengelder für Eltern gestrichen. Die Summen fließen dann direkt in die Kitas in der Region.
11: Der Blick in die Regionen mit unseren Niederbayern-Reportern. Stadt Landshut, aktuell.
12: Schrecklicher Wochenstart für die Einsatzkräfte in Landshut. Im Industriegebiet passiert ein tragischer Unfall. Dabei krachen ein LKW und ein Radlfahrer zusammen. Der Lastwagen fährt am Vormittag die Industriestraße entlang, erklärt Thomas Germowitz von der Polizei Landshut.
13: Der hat an der roten Ampel an der Kreuzung Industriestraße Konrad-Adenauer-Straße anhalten müssen. Nachdem die Ampel auf grün umgeschalten hat, wollte er nach rechts abbiegen in Richtung Autobahn und hat dabei einen Radlfahrer, der neben seinem LKW gestanden ist, übersehen. Der Radlfahrer wollte, wie es derzeit ausschaut, gerade über die Konrad-Adenauer-Straße drüber fahren.
12: Bei dem Crash stirbt der Radfahrer. Der 57-jährige LKW-Fahrer steht unter Schock und muss behandelt werden. Aus Landshut, Holger Bier.
11: Niederbayern aktuell.
14: Besonders an Bahnhöfen bekommen Fahrräder oft Beine. Darum sind gute Radelstellplätze ein wichtiges Thema. Der Autoclub Europa testet jetzt in Niederbayern Abstellanlagen an Bahnhöfen in Vilsbiburg und Landau. Beide Bahnhöfe schneiden mit sehr gut ab. Besonders punkten können sie mit Wetterschutz, guter Anbindung und viel Platz für Fahrräder und E-Bikes. In Vilsbiburg gibt es sogar Fahrradboxen. In Landau sorgt eine Kameraüberwachung für Sicherheit. Aus Vilsbiburg, Patrick Wurmbach.
11: Und jetzt maximal informiert über Deutschland und die Welt.
9: Die aktuelle Wirtschaftslage ist wohl Risiko genug, deswegen brechen in Deutschland die Wagniskapitalinvestitionen ein, um knapp ein Drittel auf rund 600 Millionen Euro. Statt in neue, unbekannte Firmen zu investieren, suchen sich Geldgeber lieber bereits entwickelte Unternehmen aus. Auf Deutschlands Autobahnen gilt Richtgeschwindigkeit 130. Umweltaktivisten von Greenpeace ist das wohl zu schnell. Sie rücken heute mit Leitern an und überkleben das 130-Schild an einigen Autobahnen. Beispielsweise auf der A93 bei Kiefersfelden oder auch auf der A4 bei Aachen. Die Aktivisten fordern ein Tempolimit von 100 km/h auf den Autobahnen. Wir schauen noch nach Nahost. Hier stellt der Iran seine Angriffe auf Israel ein, aber nur unter einer Bedingung. Israel soll seine Angriffe auf die Hisbollah im Libanon beenden. Die hat der Iran seit gestern militärisch unterstützt mit einer Welle von Angriffen und das nach einer mehrwöchigen Feuerpause. Soweit unser News-Update. 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
6: Heute ein absoluter Traum. 26 bis 29 Grad. Und die Sonne hat den Himmel so gut wie für sich. Nur mal so ein paar harmlose Schleierwolken mit dabei. Morgen dann wieder die 180-Grad-Wende. Regen, Wind und höchstens 20 Grad.
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9: Weiter geht's mit dem Verkehrsupdate. Daniel, wie schaut's aus?
15: Weiter Vorsicht bitte auf der A92 Richtung München. In der Ausfahrt Ingolfing-Mitte. Ein defekter Laster. Hier kann es sich stauen.
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15: Blitzer stehen in Vilsbiburg in der Baumgartenstraße unter der B299er Brücke. In Bienabiburg steht ein Blitzer und in Aham bei Taufkirchen. Noch was gesehen? Dann zückt das Handy, ruft an oder schreibt eine WhatsApp an die 0800 14 15 800. Gute Fahrt!
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So Leute, gemeinsam starten wir rein in diese Woche, an diesem Montagnachmittag. Der Moritz hier auf Radio Galaxy. Ich freue mich, dass ihr mit am Start seid. Und ich muss sagen, an eine 5-Tage-Woche, da müssen wir uns jetzt erstmal wieder dran gewöhnen. Ja? So viele Feiertage, aber ein kleiner Spoiler, da kommen bis Ende des Jahres leider keine mehr. Da müssen wir uns also wirklich dran gewöhnen. Ja, da kommt nichts mehr hinten dran. Also, brauchen wir einen richtigen Motivationssong, würde ich sagen. Und den liefert er hier, Michael Schulte mit 5 AM. Gibt's jetzt für euch auf die Ohren. Das sind die besten aktuellen Hits für euren Nachmittag. 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

So Leute, wir sind ja ganz, ganz viel auf TikTok unterwegs und deshalb sind auch einige Sounds einfach so kreiert, dass sie ins Ohr gehen und nicht mehr rausgehen. Und deshalb sind auch alte Klassiker eigentlich wieder am Start. Das, der hier, der hat mich richtig verwundert. The One That Got Away von Katy Perry. Der war nämlich ursprünglich eigentlich gar kein Hit, also gar kein Klassiker, der jetzt wieder neu auflebt, sondern der war eher gar nicht so der Erfolg und ist ein bisschen unterm Radar gelaufen. Umso schöner, dass er jetzt am Start ist. Das ist einer, der ist gerade voll angesagt. Den kennt ihr vielleicht vom Durchswipen bei TikTok. Gibt's jetzt für euch auf die Ohren hier auf Radio Galaxy. So.

0: Heide Moritz hier, es ist kurz vor drei, ihr hört Radio Galaxy und Leute, ich bin nicht unbedingt der Jogger schlechthin. Aber wenn sich das Ganze ordentlich mit Musik verbinden lässt, dann wäre ich schon eher am Start. Da gibt's jetzt einen ganz neuen Trend, heute früh zuerst gehört bei uns und wir quatschen auch gleich nochmal drüber. In einer guten vierten Stunde hier auf Radio Galaxy. Außerdem starten wir rein in die neue Stunde dann mit dem perfekten Soundtrack zu diesem Sonnenschein da draußen. Das ist Alex Warren mit Fever Dream, gleich hier auf Radio Galaxy mit den besten aktuellen Hits für euren Nachmittag.
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13: Ich bin Moritz Einzel. Noch nie wurde das Hilfetelefon Gewalt gegen Frauen so oft in Anspruch genommen wie letztes Jahr. Laut dem Bundesamt für Familie und zivilgesellschaftliche Angelegenheiten gab es fast 70.000 Anrufe. Pro Tag waren es im Schnitt 190 Beratungen, die meisten wegen häuslicher Gewalt. Das Hilfetelefon Gewalt gegen Frauen ist rund um die Uhr erreichbar, kostenlos und anonym. Nach dem Brand in einem Umspannwerk sind in Reutlingen noch immer tausende Haushalte ohne Strom. Gleichzeitig laufen die Ermittlungen auf Hochtouren. Ob hinter dem Feuer ein technischer Defekt oder doch Brandstiftung steckt, ist weiter unklar. Zoe Tassovali berichtet.
14: Also am günstigsten übernachtet und speist man in den südeuropäischen Ländern Nordmazedonien und Bulgarien. Da liegen die Preise im Schnitt bei der Hälfte nur im Vergleich zu Deutschland. Und ein Drittel auch spart man in Portugal und immerhin auch noch rund ein Fünftel in Spanien, Malta, Zypern und Griechenland. Eher teurer in Südeuropa sind Kroatien und Italien, aber auch da spart man bei Hotels und Restaurants immer noch ein paar Prozent im Vergleich zu Deutschland.
13: Obwohl die Arbeitslosigkeit in Deutschland seit Jahren größer wird, waren in den ersten drei Monaten des Jahres über 1 Million Stellen unbesetzt. Das zeigen Daten des Instituts für Arbeitsmarkt- und Berufsforschung. Ein Problem sei, dass viele Stellen eine abgeschlossene Ausbildung voraussetzen, die Jobsuchende oft nicht haben. Die Vereinten Nationen nehmen im Kampf gegen den Klimawandel eine unverzichtbare Rolle ein. Das hat Umweltminister Schneider vor einer Klimakonferenz in Bonn gesagt. Während an vielen Stellen der Welt Konflikte zunehmen, arbeiteten Staaten unter dem Dach der UN weiter an gemeinsamen Antworten auf die Klimakrise. Das sei keine Selbstverständlichkeit. Die Konferenz in Bonn soll die nächste Weltklimakonferenz in Antalya vorbereiten.
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15: Heute ein absoluter Traum. 26 bis 29 Grad. Und die Sonne hat den Himmel so gut wie für sich. Immer so ein paar harmlose Schleierwolken mit dabei. Morgen dann wieder die 180-Grad-Wende. Regen, Wind und höchstens 20 Grad.
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16: Und jetzt gebe ich weiter an Daniel Falkiewicz. Du weißt, was auf den Straßen los ist. Schieß los.
17: Vorsicht bitte auf der A92 Richtung München. Zwischen Dingolfing-Mitte und Wörth an der Isar liegt ein Stein im Baustellenbereich.
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17: Geblitzt wird in Vilsbiburg, in der Baumgartenstraße unter der B299-Brücke. In Bienabiburg steht ein Blitzer und in Aham bei Torfkirchen. Danke Alexander, Bernhard und Simon. Wenn ihr was seht, macht's genauso. Klingelt durch oder schreibt eine WhatsApp an die 0800 14 15 800. Gute Fahrt.
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0: Running Raves sind gerade total angesagt. Habt ihr heute früh gehört bei uns im Trend-Update hier auf Radio Galaxy. Mein Kollege Felix aus der Morning Show weiß, worum es da geht.
1: Ein DJ hat eine akkubetriebene Anlage dabei. Die schiebt er vor sich her, während eine riesen Partymeute hinter ihm herjoggt. Und warum ist dieses neue Konzept so beliebt? Also viele junge Leute gehen sowieso schon nüchtern feiern. Warum dann also die Liebe zu Techno, Sport und Gemeinschaft nicht bei einem Running Rave ausleben? Also ich check schon, wieso das so beliebt ist aktuell. Ich glaube aber, dass das mit unserem deutschen Lärmschutzverordnungen vielleicht ein bisschen schwierig werden könnte, aber mal schauen.
0: Ja, das kann ich mir gut vorstellen, aber trotzdem ist es total angesagt und sind wir gespannt, wann es dann auch bei uns in Deutschland soweit ist. Und wenn es dann soweit ist, dann hört ihr es bei uns im Trend-Update immer um 6:15 und um 8:15 nur hier auf Radio Galaxy.

0: So Leute, falls ihr gleich schon aufbrecht, das war kurz vor 3:30, vielleicht seid ihr schon fertig mit eurer Arbeit, dann könnt ihr uns gerne mitnehmen mit der Radio Galaxy App, einfach kostenlos auf euer Handy laden und seid ihr auch gut versorgt. Mit den besten aktuellen Hits, gleiches Kamerad am Start, Hug Yourself, kleiner Mittelfinger an alle Hater da draußen, hat er selbst gesagt. Und Olivia Rodrigo hat sich zurückgemeldet mit Drop Dead, ihre ganz neue Nummer, hören wir gleich gemeinsam mal rein, hier auf Radio Galaxy.
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10: Ich bin Moritz Einzel. Noch nie wurde das Hilfetelefon Gewalt gegen Frauen so oft in Anspruch genommen wie letztes Jahr. Laut dem Bundesamt für Familie und zivilgesellschaftliche Angelegenheiten gab es fast 70.000 Anrufe. Pro Tag waren es im Schnitt 190 Beratungen, die meisten wegen häuslicher Gewalt. Das Hilfetelefon Gewalt gegen Frauen ist rund um die Uhr erreichbar, kostenlos und anonym. Nach dem Brand in einem Umspannwerk sind in Reutlingen noch immer tausende Haushalte ohne Strom. Gleichzeitig laufen die Ermittlungen auf Hochtouren. Ob hinter dem Feuer ein technischer Defekt oder doch Brandstiftung steckt, ist weiter unklar. Zoe Tassovali berichtet.
11: Also am günstigsten übernachtet und speist man in den südeuropäischen Ländern Nordmazedonien und Bulgarien. Da liegen die Preise im Schnitt bei der Hälfte nur im Vergleich zu Deutschland. Und ein Drittel auch spart man in Portugal und immerhin auch noch rund ein Fünftel in Spanien, Malta, Zypern und Griechenland. Eher teurer in Südeuropa sind Kroatien und Italien, aber auch da spart man bei Hotels und Restaurants immer noch ein paar Prozent im Vergleich zu Deutschland.
10: Obwohl die Arbeitslosigkeit in Deutschland seit Jahren größer wird, waren in den ersten 3 Monaten des Jahres über 1 Million Stellen unbesetzt. Das zeigen Daten des Instituts für Arbeitsmarkt- und Berufsforschung. Ein Problem sei, dass viele Stellen eine abgeschlossene Ausbildung voraussetzen, die Jobsuchende oft nicht haben. Die Vereinten Nationen nehmen im Kampf gegen den Klimawandel eine unverzichtbare Rolle ein. Das hat Umweltminister Schneider vor einer Klimakonferenz in Bonn gesagt. Während an vielen Stellen der Welt Konflikte zunehmen, arbeiteten Staaten unter dem Dach der UN weiter an gemeinsamen Antworten auf die Klimakrise. Das sei keine Selbstverständlichkeit. Die Konferenz in Bonn soll die nächste Weltklimakonferenz in Antalya vorbereiten.
9: 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So sieht's heute aus.
12: Wer hat da Sonne satt bestellt? Ja, heute definitiv angekommen. Morgen machen sich dann schon wieder Regenwolken breit bei 16 bis 20 Grad.
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13: Weiter geht's mit dem Verkehrsupdate. Daniel, wie schaut's aus?
14: Alles entspannt. Ihr kommt gut durch.
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14: Blitzer stehen in Vilsbiburg in der Baumgartenstraße unter der B299er Brücke. In Bienabiburg steht ein Blitzer und in Aham bei Taufkirchen. Noch was gesehen? Dann zückt das Handy, ruft an oder schreibt eine WhatsApp an die 0800 14 15 800. Gute Fahrt!
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So Leute, der Festival Sommer, der ist offiziell gestartet. Rock im Park bei uns in Bayern ist jetzt auch schon wieder rum. War am Wochenende und natürlich auch die große Schwester Rock am Ring. Das heißt, es geht jetzt wieder volle Kanne los. Wir freuen uns auf einen tollen Festival Sommer und auf vor allem auch viele großartige Hits. Der hier darf auf jeden Fall nicht fehlen. Leonie, Don't Worry. Sie hat einen alten Klassiker neu aufgelegt und das macht schon richtig Bock auf diesen Sommer. Schön Sonnenschein bei warmen Temperaturen, kaltes Glas in der Hand. Genau die richtigen Vibes gibt's jetzt für euch hier auf Radio Galaxy. Das sind die besten aktuellen Hits für euren Nachmittag.

Hier ist Radio Galaxy und wir spielen euch die besten aktuellen Hits und die, die gerade richtig angesagt sind. Auf Social Media zum Beispiel. Und da kommt der hier richtig gut an. Loco Loco von zwei richtig krassen Musikproduzenten produziert. Das heißt, es kann nur ein Erfolg werden. Eine Hook, die sofort ins Ohr geht und dieses Konzept, das ist aufgegangen, gibt's jetzt in voller Länge hier bei uns auf Radio Galaxy für euch. Das ist Loco Loco.

0: Leute, es gibt einfach einen Mann, der schon weiß, wie die Weltmeisterschaft ausgehen wird. Also er behauptet es zumindest und bis jetzt lag er immer richtig. Das ist absolut abgefahren, was er sagte, wie es für Deutschland steht. Darüber quatschen wir dann gleich in einer Viertelstunde hier auf Radio Galaxy und starten rein in die neue Stunde mit der neuen Nummer von Kygo. Save My Love heißt die. Ganz entspannte Housebeats gleich für euch hier auf Radio Galaxy.
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3: Ich bin Moritz Einzel. Obwohl die Arbeitslosigkeit in Deutschland seit Jahren größer wird, waren im ersten Quartal bundesweit mehr als 1 Million Arbeitsplätze unbesetzt. Das geht aus der jüngsten Stellenerhebung des Instituts für Arbeitsmarkt- und Berufsforschung in Nürnberg hervor. Fabian Schaffer berichtet.
4: Bundesweit waren im ersten Quartal mehr als 1,1 Millionen Arbeitsplätze unbesetzt. Das sind zwar etwas weniger als Ende vergangenen Jahres, die Zahl bleibt aber hoch. Gleichzeitig kommen aktuell auf jede offene Stelle 264 Arbeitslose. Das Problem, häufig passen die Anforderungen der Unternehmen nicht zu den Qualifikationen der Arbeitssuchenden. Besonders deutlich wird das bei Jobs ohne Ausbildungsabschluss.
3: Die Bahn will für mehr Sicherheit für ihre Mitarbeitenden sorgen. Ab Juli gibt es zum Beispiel einen Testlauf mit stichfesten Schutzwesten. Außerdem können die Beschäftigten mit Kundenkontakt Bodycams tragen, wenn sie wollen. Und die Bahn plant, KI-gestützte Echtzeitauswertung von Kameraaufnahmen in Zügen einzuführen. So sollen Konflikte früher erkannt werden. Während seines Spanien-Besuchs hat sich Papst Leo XIV. Zum heiklen Thema Missbrauch in der katholischen Kirche geäußert. Bei einem Treffen mit spanischen Bischöfen sagte der Papst, die Kirche müsse auf diese Plage mit Zuhören, Wahrheit, Gerechtigkeit und Wiedergutmachung antworten. Leo warb für Prävention und eine Kultur der Fürsorge. Letztes Jahr hat es in Bayern deutlich mehr queerfeindliche Vorfälle gegeben. Die Fachstelle Strong hat 413 Vorfälle gegen unter anderem Schwule, Lesben und Transpersonen gezählt. 2024 waren es noch 289. Unter den gemeldeten Vorfällen sind zum Beispiel Beleidigungen, Bedrohungen, sexuelle Belästigung und Gewalt.
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5: Schön ist es. Warm, sonnig und trocken bei uns. Morgen, ja, da macht der Sommer nicht mehr ganz so viel Spaß. Wind und Regen bei 16 bis 20 Grad in der Spitze. Und Sonne gibt's, wenn überhaupt, nur mal ganz vereinzelt.
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6: Jetzt ist der Daniel dran. Wie läuft's aktuell auf den Straßen?
7: Gut, keine größeren Staus, keine Behinderungen.
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7: Keine Blitzer grad. Wenn ihr was seht, dann zückt das Handy, ruft an oder schreibt eine WhatsApp an die 0800 14 15 800. Gute Fahrt.
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Seid ihr schon in Fußballstimmung? Am Donnerstag startet die Weltmeisterschaft. Und dann fragen sich natürlich alle, wer den Pokal holt. Wobei, einer, der weiß schon, wie es ausgeht. Hi, der Moritz hier. Der Ökonom Joachim Clement, der sagt seit über 10 Jahren WM-Sieger voraus. Und das Krasse ist einfach, er lag bis jetzt immer richtig. So, und jetzt wollt ihr natürlich wissen, wie es dieses Jahr so ausschaut. Naja, eher nicht so gut für Deutschland, muss ich sagen. Joachim sagt, dass wir schon im Achtelfinale raus sind. Oh, wow, wow, wow, wow. Laut ihm gewinnt dann die Niederlande. Also ich würde sagen, wir warten das lieber erstmal ab. Aber gegen Joachim will vermutlich keiner ein WM-Tippspiel antreten. So viel ist er definitiv sicher, würde ich sagen.

0: 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Dass sich Fußballer gerne mal im Badezimmer die Knochen brechen, das haben wir ja schon gehört. Aber auch in der Küche lauern tückische Gefahren. Der Hund des englischen Fußballstars Darren Bernard hatte auf den Fußboden gepinkelt. Bernard rutscht aus, fällt hin und ein halbes Jahr aus. Ganz gefährlich auch das Wohnzimmer. Bundesliga-Profi Peter Nielsen kugelt sich im Fernsehsessel die Schulter aus. Robbie Keane reißt sich die Bänder beim Griff nach der Fernbedienung. Aber auch rausgehen lohnt sich nicht. Bremens Michael Schulz holt sich beim Raustragen des Mülls einen Hexenschuss. Fußballprofi Van der Ven bricht sich die Hand beim Anlassen des Rasenmähers. Und der absolute Verletzungshammer, Wolfsburgs Charles Akönor fällt 4 Wochen aus, weil er sich seine Autoantenne in die Nase rammt. 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

0: kurz vor halb fünf, ihr hört Radio Galaxy und die ersten von euch, die sind schon auf dem Weg in den Feierabend. Dirk hat mich gerade angerufen, hat gesagt, er ist schon unterwegs und freut sich jetzt schon auf den Montagabend. Ja, gute Fahrt hier noch, lieber Dirk und euch natürlich auch. Wir versüßen wir euch noch ein bisschen mit den besten aktuellen Hits. Gleich ist Newcomerin Bebe Rexha am Start mit New Religion, ihr großer Hit. Außerdem hören wir rein in die ganz, ganz neue von Mysmith. Drive Safe gibt's gleich für euch auf die Ohren hier auf Radio Galaxy und das Ganze natürlich auch über unseren Webstream auf radiogalaxy.de.
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11: Mit Lisa Grubwinkler. Sonne pur oder bewölkt und Regen. Landwirte in der Region haben da eine klare Tendenz. Die Bauern hoffen auf Regen wegen ihrer Ernte. Wie es aktuell auf den Feldern in Niederbayern ausschaut, weiß Siegfried Jäger vom Bayerischen Bauernverband.
12: Es hat sich tatsächlich beruhigt, die Situation, obwohl wir nach wie vor Gebiete haben. Ich glaube auch Straubing draußen ist jetzt niederschlagsmäßig noch nicht so viel gefallen. Aber vielleicht wird es ja in dieser Woche. Wir setzen natürlich auf einen warmen, milden Landregen, dass wir ungefähr so auf unseren 200, 250 Liter Niederschlag kommen, und dann wäre eigentlich für die Ernte, wird es dann gut ausschauen.
11: Zwar sind durch Trockenheit schon einige Schäden entstanden, so Jäger, mit dem Regen der kommenden Tage könnten aber 80% der Felder in Bayern relativ gut versorgt werden.
13: Der Blick in die Regionen mit unseren Niederbayern-Reportern. Landkreis Kelheim, aktuell.
14: Bei bestem Ausflugswetter heißt es gestern Kontrolle. Bei Riedenburg zieht die Polizei eine große Aktion durch. Vor allem Motorradfahrer werden rausgewunken. Insgesamt rund 70, aber nur 17 bekommen Verwarnungen. An die Radlfahrer denkt die Polizei auch. Am Altmühltal-Radweg steht ein Pedelec-Simulator. Hier testen über 50 Leute, wie die Elektroräder in verschiedenen Situationen reagieren können. Aus Riedenburg, Michaela Gröber.
13: Landkreis Rottal-Inn, aktuell.
15: Während überall Zugverbindungen ausfallen, entstehen im Landkreis zwei neue. Ab nächsten Montag gibt es eine zusätzliche Verbindung von Eggenfelden nach Neumarkt St. Veit und einen Zug mehr von Pocking nach Pfarrkirchen. Dabei ist der Zug ab Eggenfelden auch wichtig für die Anschlussverbindung nach Landshut. Beide Strecken sind bei Pendlern beliebt. Die zusätzlichen Fahrten bringen hier Entlastungen und stärken den ÖPNV in der Region. Vom Bahnhof in Eggenfelden, Tim Neumann.
16: Und jetzt maximal informiert über Deutschland und die Welt.
17: Der Messerangriff an einer Schule im oberfränkischen Hof stellt sich als Fake heraus. Ein Unbekannter alarmiert heute Morgen die Polizei. Beamte durchsuchen die Realschule und das Gymnasium. Mittlerweile steht fest, der Notruf ist eine Täuschung. Die Polizei sucht jetzt nach dem unbekannten Anrufer. Die deutsche Stahlindustrie steckt in der Krise. Darauf will die IG Metall hinweisen und ruft diesen Freitag zur Demo auf. In Berlin werden tausende Teilnehmer erwartet. Sie sollen gemeinsam zum Bundeswirtschaftsministerium wandern, um den Druck auf die Regierung zu erhöhen. Als Plage der katholischen Kirche bezeichnet Papst Leo die Missbrauchsfälle. In Spanien meint er, die kirchliche Gemeinschaft muss mehr Engagement in die Prävention und Fürsorge für solche Fälle stecken. Soweit unser News-Update. 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
19: Heute nochmal Sonnenstrahlen genießen und auskosten. Morgen starten wir dann nämlich mit Regen rein in den Tag. Ein bisschen Abkühlung. Windig bei 16 bis 20 Grad.
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11: Was macht der Feierabendverkehr? Daniel, du hast den Überblick für uns.
21: Ist mehr los auf den Straßen, ihr kommt aber noch gut vorwärts.
22: Blitzer
21: gesehen? Dann klingelt durch oder schreibt eine WhatsApp. Die Nummer ist die 0800 14 15 800. Eine gute und sichere Fahrt.
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So Leute, kurz vor fünf, jetzt ist es dann aber auch mal Schluss mit der Arbeit. Na, ist ja Montag, wir haben noch die ganze Woche vor uns, 5 Tage am Stück. Da müssen wir es nicht übertreiben, jetzt an diesem Montag, und können also jetzt nochmal die letzten Aufgaben für heute erledigen. Dann geht's ab in Richtung Feierabend, natürlich auch mit uns und den besten aktuellen Hits. Hier ist Radio Galaxy und das ist Ray mit Where Is My Husband. Richtiger Banger, der uns jetzt in Richtung Feierabend bringt.

0: Radio Galaxy am Nachmittag mit Moritz und Sabrina ist jetzt bei mir in der Show, ist im Auto unterwegs. Wo geht's denn hin, Sabrina?
1: Ich fahre jetzt erstmal nach Hause und danach muss ich wieder los, weil ich Begleitperson für Kinder mit Autismus bin.
0: Ah, cool.
1: Ich habe jetzt nur noch schnell eine Palettenpause und dann muss ich wieder los.
0: Ah, alles klar. Auf jeden Fall mega Job, liebe Sabrina. Und damit die Autofahrt dir jetzt noch ein bisschen verschönert wird, sage ich mal, gibt's jetzt einen absoluten Trendsong für dich auf die Ohren. Der geht gerade auf Social Media total viral. Das ist Dracula von Tame Impala im Remix mit Jennif.

0: Hey Leute, der Moritz hier auf Radio Galaxy und mir werden auf Social Media gerade total viele Videos angezeigt, wo Leute richtig hart joggen und dabei aber ordentlich feiern, wie das zusammengeht und was das für ein neuer Trend ist, da sprechen wir dann gleich drüber. In einer Viertelstunde hier auf Radio Galaxy und wir starten rein in die neue Stunde dann mit American Girls, dem großen Hit vom aktuellen Album von Harry Styles. Gleich hier auf Radio Galaxy.
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3: Mit Lisa Grubwinkler. Stehen bleiben, sonst wird geteisert. Diese Worte könnten künftig deutlich öfter fallen. In Regensburg, Augsburg und Schweinfurt startet heute ein Pilotprojekt bei der Polizei. Streifen proben hier den Einsatz von Elektroschockern. Nach einem halben Jahr wertet ein Team dann die Ergebnisse aus. Zum Taser im Streifendienst sagt Andreas Holzhausen von der Gewerkschaft der Polizei Niederbayern.
4: Letztendlich ist die Schusswaffe das Ultima Ratio. Und wenn ich dann die Situation für alle Beteiligten dann mit einem Taser oder mit einem anderen Hilfsmittel der körperlichen Gewalt, sei es mit einem Pfefferspray oder mit einem Schlagstock, die ganze Situation entschärfen kann, dann ist doch das tausendmal gescheiter gewesen, wie wenn heute zu der Diebstahl gegriffen worden ist.
3: Fällt das Fazit des Pilotprojekts positiv aus, könnten auch Streifen in Niederbayern bald mit Tasern ausgestattet werden.
5: Der Blick in die Regionen mit unseren Niederbayern-Reportern. Stadt Pfarrkirchen, aktuell.
6: Hier sitzt der Schreck noch tief nach einem Amok-Alarm in der Berufsschule. Der geht heute Vormittag los und warnt vor einer gefährlichen Person im Gebäude. Schüler und Lehrer halten sich an die Vorschriften und bleiben in den Klassenzimmern. Außerdem rückt die Polizei an und durchsucht das Gebäude. Kurz darauf dann die Entwarnung. Gefahr besteht keine. Ein technischer Defekt hat den Amok-Alarm ausgelöst. Aus Pfarrkirchen, Melanie Reilhofer.
5: Landkreis Landshut, aktuell.
7: Radler leben gefährlich auf unseren Straßen. Erst heute Vormittag stirbt ein Mann bei einem Crash im Landshuter Industriegebiet. Auch gestern kracht schon schlimm in Bodenkirchen. Hier übersieht eine Autofahrerin eine Rentnerin auf dem Fahrrad. Bei dem Unfall wird die 83-Jährige schwer verletzt. Der Rettungsdienst bringt sie ins Krankenhaus. Zum Unfall Herdang wird noch ermittelt. Aus Bodenkirchen, Lorenz Gruber.
5: Und jetzt maximal informiert über Deutschland und die Welt.
3: Der Messerangriff an einer Schule im oberfränkischen Hof stellt sich als Fake heraus. Ein Unbekannter alarmiert heute Morgen die Polizei. Beamte durchsuchen die Realschule und das Gymnasium. Mittlerweile steht fest, der Notruf ist eine Täuschung. Die Polizei sucht jetzt nach dem unbekannten Anrufer. Die deutsche Stahlindustrie steckt in der Krise, darauf will die IG Metall hinweisen und ruft diesen Freitag zur Demo auf. In Berlin werden tausende Teilnehmer erwartet. Sie sollen gemeinsam zum Bundeswirtschaftsministerium wandern, um den Druck auf die Regierung zu erhöhen. Als Plage der katholischen Kirche bezeichnet Papst Leo die Missbrauchsfälle. In Spanien meint er, die kirchliche Gemeinschaft muss mehr Engagement in die Prävention und Fürsorge für solche Fälle stecken. Soweit unser News-Update. 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
8: Schön ist es. Warm, sonnig und trocken bei uns. Morgen, ja, da macht der Sommer nicht mehr ganz so viel Spaß. Wind und Regen bei 16 bis 20 Grad in der Spitze. Und Sonne gibt's, wenn überhaupt, nur mal ganz vereinzelt.
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3: Und noch ein Servus an Daniel Falkiewicz. Gibt's irgendwas Neues von den Straßen?
9: Nee, nur der übliche Feierabendverkehr. In den Städten kann's mal ein paar Minuten länger dauern.
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9: Keine Blitzer gerade. Wenn ihr was seht, dann zückt das Handy, ruft an oder schreibt eine WhatsApp an die 0800 14 15 800. Gute Fahrt.
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0: Running Raves sind gerade total angesagt. Habt ihr heute früh gehört bei uns im Trend-Update hier auf Radio Galaxy. Mein Kollege Felix aus der Morning Show weiß, worum es da geht.
1: Ein DJ hat eine akkubetriebene Anlage dabei. Die schiebt er vor sich her, während eine riesen Partymeute hinter ihm herjoggt. Und warum ist dieses neue Konzept so beliebt? Also viele junge Leute gehen sowieso schon nüchtern feiern. Warum dann also die Liebe zu Techno, Sport und Gemeinschaft nicht bei einem Running Rave ausleben? Also ich check schon, wieso das so beliebt ist aktuell. Ich glaube aber, dass das mit unseren deutschen Lärmschutzverordnungen vielleicht ein bisschen schwierig werden könnte, aber mal schauen.
0: Ja, das kann ich mir gut vorstellen. Aber trotzdem ist es total angesagt und sind wir gespannt, wann es dann auch bei uns in Deutschland soweit ist. Und wenn es dann soweit ist, dann hört ihr es bei uns im Trend-Update immer um 6:15 und 7:15 nur hier auf Radio Galaxy.

0: Hier ist Radio Galaxy um kurz vor 17:30. Auf dem Weg in den Feierabend hört ihr uns auch komplett rauschfrei im Auto über DAB+. Und wir müssen gleich mal übers Wandern reden. Ich bin da überhaupt kein Fan von. Aber gerade deshalb habe ich einen richtig mega Tipp für euch. Ich bin der Moritz und wir sprechen gleich darüber in gut 20 Minuten hier auf Radio Galaxy.
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11: Mit Lisa Grubwinkler. Die Pfingstferien sind vorbei, für die Kleinsten geht's wieder in den Kindergarten. Niederbayernweit gibt's über 800 Kitas. Sie alle sollen fit für die Zukunft werden mit dem neuen Kita-Gesetz. Ab wann das gilt, weiß Bayerns Sozialministerin Ulrike Scharf.
12: Ziel ist ein Inkrafttreten zum 01.01.2027, aber noch sind Änderungen möglich. Aktueller Stand ist derzeit, alle wichtigen Akteurinnen und Akteure, die Träger, die Kommunen, Gewerkschaften, Landeselternbeirat wurden offiziell angehört. Der Entwurf wird derzeit im Landtag beraten.
11: Unter anderem geht es bei dem Gesetzentwurf um die Finanzierung der Kindergärten. Bayern will die Betriebskostenförderung um rund ein Viertel erhöhen. Dafür werden Familien- und Krippengelder für Eltern gestrichen. Die Summen fließen dann direkt in die Kitas in der Region.
13: Der Blick in die Regionen mit unseren Niederbayern-Reportern. Landkreis Kelheim, aktuell.
14: Bei bestem Ausflugswetter heißt es gestern Kontrolle. Bei Riedenburg zieht die Polizei eine große Aktion durch. Vor allem Motorradfahrer werden rausgewunken. Insgesamt rund 70, aber nur 17 bekommen Verwarnungen. An die Radlfahrer denkt die Polizei auch. Am Altmühltal-Radweg steht ein Pedelec-Simulator. Hier testen über 50 Leute, wie die Elektroräder in verschiedenen Situationen reagieren können. Aus Riedenburg, Michaela Gröber.
13: Bayerischer Wald, aktuell.
15: Hier können wir auf preisgekrönten Strecken wandern. Der Goldsteigweg gewinnt vor kurzem den Tracking Award. Jetzt will die Strecke auch noch Deutschlands schönster Wanderweg werden. Uwe Stank vom Tourismusverband Ostbayern erklärt, was die Route so besonders macht.
16: Der Goldsteig ist ein Riesenprojekt. 100 Gemeinden, 10 Landkreise, 5 Naturparke, der Nationalpark Bayerischer Wald, die Bayerischen Staatsforsten, 3 Waldvereine, 60 Wegebauten und unendlich viele Goldsteiger arbeiten am ganzen Projekt mit.
15: Noch bis Ende Juni läuft das Online-Voting zum schönsten Wanderweg. Wie ihr mitmachen könnt, erfahrt ihr auf unserer Homepage. Aus dem Bayerwald, Tabea Mann.
13: Und jetzt maximal informiert über Deutschland und die Welt.
11: Skifahrer freut's, Naturschützer nicht. Der Eilantrag des LBVs gegen einen Pistenausbau im Allgäu ist gescheitert. Das Verwaltungsgericht Augsburg beschließt, die Genehmigung für den Bau der Piste am Fellhorn bei Oberstdorf ist rechtens. Die Verunsicherung in Deutschlands Wirtschaft hat Folgen für die Industrie. Im April geht die Zahl der Aufträge zurück um knapp 4% im Vormonatsvergleich. Deutlich mehr als Experten erwartet haben, meint jetzt das Statistische Bundesamt. Die deutsch-französische Freundschaft bleibt ein Erfolgsmodell. Einen gemeinsamen Kampfjet wird es aber nicht geben. Ein milliardenschweres Rüstungsprojekt zwischen Berlin und Paris ist jetzt gescheitert. Die beiden beteiligten Unternehmen finden wohl doch nicht zusammen, trotz jahrelangen Vorbereitungen. Das heißt es aus Regierungskreisen. Soweit unser News-Update. 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
10: 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So sieht's heute aus.
17: Wer hat da Sonne satt bestellt? Ja, heute definitiv angekommen. Morgen machen sich dann schon wieder Regenwolken breit bei 16 bis 20 Grad.
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11: Der Daniel ist mit im Studio. Wie schaut's im Feierabendverkehr aus?
18: Ihr kommt ziemlich gut durch. Keine längeren Staus, keine Behinderungen.
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18: gesehen? Dann klingelt durch oder schreibt eine WhatsApp. Die Nummer ist die 0800 14 15 800. Eine gute und sichere Fahrt.
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Hi, der Moritz hier und Leute, ich bin absolut kein Wanderer und deshalb stimmen bei mir diese Zeitangaben auf diesen gelben Schildern einfach nie. Also nie, nie, nie. Und deshalb habe ich mal mich da schlau gemacht und rausgefunden, dass die Zeit wirklich nach die Norm berechnet wird. Na klar, wir sind ja schließlich in Deutschland. Hey Leute, ich erspare euch jetzt einfach mal die echt komplizierte Formel mit Höhenmetern, Strecke, Pause etc. Alles, was dazu gehört, die habe ich selber nicht ganz verstanden. Aber einen hilfreichen Tipp, den habe ich dann doch noch gefunden. Einfach auch immer die eigene Zeit mitberechnen, selber stoppen und so bekommt ihr dann einfach ein eigenes Gefühl für eure Zeit und könnt auch diese Zeiten dann so ein bisschen besser abgleichen und dann abschätzen, besser, wie lange ihr wirklich braucht. Und damit wünschen wir euch viel Spaß bei den nächsten Wanderungen. 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
1: Ihr hört Radio Galaxy um kurz vor sechs mit Moritz und an dieser Stelle darf ich mich von euch verabschieden. Wünsche euch einen wunderschönen Montagabend. Wir hören uns dann morgen Nachmittag ab 1 wieder und ihr bekommt jetzt noch nach den Nachrichten Kamrad auf die Ohren mit seinem aktuellen Titel Hug Yourself. Ein richtiger Mittelfinger, ein musikalischer an alle Hater da draußen, hat er selbst gesagt. Und Glockenbach haben sich zusammengetan mit Sam Harper, Hammerstimme Lost. Das Feature gleich ganz, ganz frisch bei uns in der Playlist hier auf Radio Galaxy.
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4: Mit Lisa Grubwinkler. Sonne pur oder bewölkt und Regen. Landwirte in der Region haben da eine klare Tendenz. Die Bauern hoffen auf Regen wegen ihrer Ernte. Wie es aktuell auf den Feldern in Niederbayern ausschaut, weiß Siegfried Jäger vom Bayerischen Bauernverband.
5: Es hat sich tatsächlich beruhigt, die ganze Situation, obwohl wir nach wie vor Gebiete haben. Ich glaube auch, Straubing draußen ist jetzt niederschlagsmäßig noch nicht so viel gefallen. Aber vielleicht wird es ja in dieser Woche. Wir setzen natürlich auf einen warmen, milden Landregen, dass wir ungefähr so auf unseren 200, 250 Liter Niederschlag kommen und dann wäre eigentlich für die Ernte, wird es dann gut ausschauen.
4: Zwar sind durch Trockenheit schon einige Schäden entstanden, so Jäger, mit dem Regen der kommenden Tage könnten aber 80% der Felder in Bayern relativ gut versorgt werden.
6: Der Blick in die Regionen mit unseren Niederbayern-Reportern. Stadtpfarrkirchen, aktuell.
7: Hier sitzt der Schreck noch tief nach einem Amok-Alarm in der Berufsschule. Der geht heute Vormittag los und warnt vor einer gefährlichen Person im Gebäude. Schüler und Lehrer halten sich an die Vorschriften und bleiben in den Klassenzimmern. Außerdem rückt die Polizei an und durchsucht das Gebäude. Kurz darauf dann die Entwarnung. Gefahr besteht keine. Ein technischer Defekt hat den Amok-Alarm ausgelöst. Aus Pfarrkirchen, Melanie Reilhofer.
6: Landkreis Kelheim, aktuell.
8: Daumendrücken ist angesagt. Mit ein bisschen Glück geht eine bundesweite Auszeichnung in die Region. Die Grundschule Offenstetten hat Chancen auf den Preis für digitales Miteinander in der Kategorie digitale Bildung. Beworben hat sich die Schule mit einem Projekt zum Thema künstlicher Intelligenz. Hunderte andere Projekte haben die Offenstettener schon ausgestochen. Jetzt bleiben nur noch drei Konkurrenten über. Auf den Sieger warten 5000 Euro Preisgeld. Aus Offenstetten, Michael Wünner.
6: Und jetzt maximal informiert über Deutschland und die Welt.
4: Skifahrer freut's, Naturschützer nicht. Der Eilantrag des LBVs gegen einen Pistenausbau im Allgäu ist gescheitert. Das Verwaltungsgericht Augsburg beschließt, die Genehmigung für den Bau der Piste am Fellhorn bei Oberstdorf ist rechtens. Die Verunsicherung in Deutschlands Wirtschaft hat Folgen für die Industrie. Im April geht die Zahl der Aufträge zurück um knapp 4% im Vormonatsvergleich. Deutlich mehr als Experten erwartet haben, meint jetzt das Statistische Bundesamt. Die deutsch-französische Freundschaft bleibt ein Erfolgsmodell. Einen gemeinsamen Kampfjet wird es aber nicht geben. Ein milliardenschweres Rüstungsprojekt zwischen Berlin und Paris ist jetzt gescheitert. Die beiden beteiligten Unternehmen finden wohl doch nicht zusammen, trotz jahrelangen Vorbereitungen. Das heißt es aus Regierungskreisen. Soweit unser News-Update. Mehr gibt's auf unserer Website und in der App.
3: 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So sieht's heute aus.
9: Wer hat da Sonne satt bestellt? Ja, heute definitiv angekommen. Morgen machen sich dann schon wieder Regenwolken breit bei 16 bis 20 Grad.
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4: Und jetzt noch das Verkehrsupdate, das hat Daniel für uns.
11: Der übliche Feierabendverkehr, hier und da kann es kurz mal stocken.
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11: Keine Blitzer gerade. Wenn ihr was seht, dann zückt das Handy, ruft an oder schreibt eine WhatsApp an die 0800 14 15 800. Gute Fahrt.
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12: 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So sieht's heute aus.
13: Heute nochmal Sonnenstrahlen genießen und auskosten. Morgen starten wir dann nämlich mit Regen rein in den Tag. Ein bisschen Abkühlung. Windig bei 16 bis 20 Grad.
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15: Was macht der Feierabendverkehr? Daniel, du hast den Überblick für uns.
16: Ist mehr los auf den Straßen, ihr kommt aber noch gut vorwärts.
17: Blitzer.
16: Blitzer gesehen? Dann klingelt durch oder schreibt eine WhatsApp. Die Nummer ist 0800 14 15 800. Eine gute und sichere Fahrt.
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2: Ich bin Helen Martin. Kameras, Bodycams und Schutzhelme. Die Deutsche Bahn will für mehr Sicherheit für ihre Mitarbeitenden sorgen. Anfang Februar hatte ein tödlicher Angriff auf einen Zugbegleiter in der Westpfalz für bundesweites Entsetzen gesorgt. Ursula Winkler berichtet.
3: So laufen an Bahnhöfen und auch in Zügen tausende Kameras. Die Bilder sollen künftig in Echtzeit ausgewertet werden. Eine künstliche Intelligenz schlägt dann bei Konflikten Alarm. Außerdem wird in einigen Zügen eine Doppelbesetzung getestet. Ab Juli sollen bei der Schutzausrüstung auch stichfeste Westen getestet werden. Freiwillig können die Mitarbeiter mit Kundenkontakt auch Bodycams tragen. Sie sollen sogar zum Standard werden.
2: Fast 70.000 Anrufe hat es letztes Jahr beim Hilfetelefon Gewalt gegen Frauen gegeben. Neuer Rekord. Laut dem Bundesamt für Familie und zivilgesellschaftliche Angelegenheiten gab es pro Tag im Schnitt 190 Beratungen. In den meisten Fällen ging es um häusliche oder sexualisierte Gewalt. Das Hilfetelefon ist rund um die Uhr erreichbar, kostenlos und anonym. Deutschland und Frankreich wollen die Rechte von Fluggästen stärken. Passagiere sollen künftig bei Verspätungen und Absagen ab 3 Stunden eine Entschädigung in Höhe von 250 Euro bekommen. So heißt es in einem gemeinsamen Vorschlag von Deutschland und Frankreich. Für Fluggesellschaften soll es außerdem Pflicht werden, einen Link zu einem Online-Formular für den Entschädigungsantrag zur Verfügung zu stellen. Jemand ruft bei der Polizei an und droht mit einer Gewalttat an einer Schule. Die Beamten durchsuchen daraufhin die Schule, aber finden nichts. Es hat sich um eine Täuschung gehandelt. So ist es heute im oberfränkischen Hof passiert. Auch ein Gymnasium wurde von der Polizei durchsucht. Insgesamt waren 1200 Schüler betroffen. Jetzt ermittelt die Kripo gegen den Anrufer.
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4: Mehr und mehr Wolken am Abend mit Schauern und Gewittern. Die Tiefstwerte in der Nacht um die 13 Grad. Morgen und am Mittwoch wird's Stück für Stück kühler mit vielen dichten Wolken und es kommen Schauer und Gewitter runter.
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4: Und wir schauen auf die Straßen. Vorsicht bitte auf der A92 Richtung Deggendorf. Zwischen Wörth an der Isar und Dingolfing West ein defektes Auto im Baustellenbereich. Und Augen auf und Fuß vom Gas bitte auf der B15 Richtung Saalhaupt. Zwischen Neufahrn in Niederbayern und Schädling Süd Reifenteile auf der Fahrbahn.
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4: Keine Blitzer grad. Wenn ihr was seht, dann zückt das Handy, ruft an oder schreibt eine WhatsApp an die 0800 14 15 800. Gute Fahrt.
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5: Am Abend immer mehr Wolken, die bringen Schauer und Gewitter mit. Die Tiefstwerte in der Nacht dann so um die 13 Grad. Grau und nass geht's morgen weiter. Auch am Mittwoch viel Wolken, Regen und es wird kühler.
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7: Der Daniel ist mit im Studio. Wie schaut's im Feierabendverkehr aus?
5: Ihr kommt ziemlich gut durch. Keine längeren Staus, keine Behinderungen.
8: Blitzer
5: gesehen? Dann klingelt durch oder schreibt eine WhatsApp. Die Nummer ist 0800 14 15 800. Eine gute und sichere Fahrt.
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2: Ich bin Helen Martin. Vorerst wird es kein gemeinsames Kampfflugzeug von Deutschland und Frankreich geben. Aus deutschen Regierungskreisen heißt es, das milliardenschwere Rüstungsprojekt sei gescheitert. Bundeskanzler Merz und Frankreichs Präsident Macron seien der Einschätzung, dass die beteiligten Unternehmen Dassault und Airbus bei der Entwicklung des Flugzeugs nicht zusammenfinden. Dabei geht es vor allem um Patentrechte und Arbeitsanteile. Bestes Netz für Deutschland. So heißt der Ausbaupakt, den Bund, Länder, Kommunen und die Telekommunikationsbranche heute vereinbart haben. Das Ziel, der Netzausbau für schnelleres Internet und für Mobilfunk soll deutlich beschleunigt werden. Dabei geht es auch um weniger Bürokratie. Zum Beispiel sollen Genehmigungen für neue Leitungen und Mobilfunkmasten künftig deutlich einfacher und digitaler ablaufen. Der Landesbund für Vogel- und Naturschutz ist mit einem Eilantrag gegen den Pistenausbau in einem Allgäuer Skigebiet gescheitert. Das Verwaltungsgericht Augsburg lehnte den Antrag ab. Die Genehmigung für den Bau und die Verbreiterung der Pisten am Fellhorn sei voraussichtlich rechtmäßig. Umweltschützer kritisieren das Projekt seit Monaten. Der LBV befürchtet insbesondere, dass das vom Aussterben bedrohte Birkhuhn gefährdet wird. Am Donnerstag ist es soweit. Die Fußball-WM fängt an mit dem Eröffnungsspiel zwischen Mitgastgeber Mexiko und Südafrika. Allerdings warnt jetzt der mexikanische Wetterdienst vor Gewittern und starkem Regen. Mehr dazu von Dennis Düttmann.
3: Bereits seit Tagen regnet es in der Millionenmetropole, vor allem am Nachmittag, zum Teil heftig. Kurz vor der WM-Eröffnung zieht außerdem Tropensturm Boris auf den Badeort Acapulco an der mexikanischen Pazifikküste zu. Über Land dürfte Boris allerdings rasch an Stärke verlieren und sich auflösen. In der Hurrikansaison zwischen Mai und November kommt es in Mexiko immer wieder zu heftigen Wirbelstürmen.
1: 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So sieht's heute aus.
4: Mehr und mehr Wolken am Abend mit Schauern und Gewittern. Die Tiefstwerte in der Nacht um die 13 Grad. Morgen und am Mittwoch wird's Stück für Stück kühler mit vielen dichten Wolken und es kommen Schauer und Gewitter runter.
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0: 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So sieht's heute aus.
1: Am Abend immer mehr Wolken, die bringen Schauer und Gewitter mit. Die Tiefstwerte in der Nacht dann so um die 13 Grad. Grau und nass geht's morgen weiter. Auch am Mittwoch viel Wolken, Regen und es wird kühler.
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2: Ich bin Helen Martin. Nach dem Brand in einem Umspannwerk im baden-württembergischen Reutlingen haben Staatsschutz und Antiterrorzentrum beim Landeskriminalamt die Ermittlungen übernommen. Das hat Baden-Württembergs Innenminister Hagel mitgeteilt. Laut dem LKA gibt es Anzeichen, dass ein Brandbeschleuniger benutzt wurde. Die Vorgehensweise deute auf linksextremistische Täter hin, heißt es aus Sicherheitskreisen. Die deutsch-französische Freundschaft ist ja vielfältig und beide Länder sehen sich als Motor Europas an, auch in der Rüstungspolitik. Vor 9 Jahren entstand die Idee, man könnte doch zusammen einen Kampfjet bauen. Aber jetzt ist klar, daraus wird nichts. Die Unternehmen Airbus und Dassault finden nicht zusammen. Zu dieser Einschätzung seien Kanzler Merz und Frankreichs Präsident Macron gemeinsam gekommen, heißt es aus Regierungskreisen. Die Zahl der queerfeindlichen Vorfälle in Bayern ist letztes Jahr deutlich gestiegen. Das meldet die Beratungsstelle Strong. Die hat 2025 413 Vorfälle gegen unter anderem Schwule, Lesben und Transpersonen gezählt. Darunter Beleidigungen, Bedrohungen, sexuelle Belästigung und Gewalt. Der Anstieg spiegele eine zunehmend aufgeheizte Stimmung wider, heißt es von Strong. Schnelleres Internet, mehr Mobilfunk und weniger Bürokratie. Bund, Länder, Kommunen und die Telekommunikationsbranche haben einen gemeinsamen Ausbaupakt beschlossen. Mehr dazu von Zoe Tassovali.
3: Damit neue Leitungen und Mobilfunkmasten schneller gebaut werden können, sollen Genehmigungen künftig deutlich einfacher und digitaler ablaufen. Außerdem wollen die Anbieter ihre Netze stärker gemeinsam nutzen. Dafür bekommt auch die Bundesnetzagentur zusätzliche Kontrollaufgaben. Sie soll künftig auch Hinweisen aus Kommunen nachgehen, wenn es Probleme gibt.
1: 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So sieht's heute aus.
4: Mit vielen Wolken und so um 15 Grad geht's Richtung Dienstag. Und der schaut dann größtenteils regnerisch aus und kühler, 16 bis 20 Grad nur noch. Am Mittwoch noch ein bisschen weniger.
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1: So um die 15 Grad messen wir jetzt in der Nacht. Es ziehen auch schon die ersten Regenwolken auf bei uns. Die regnen sich dann auch morgen schön aus. Bei 16 bis 20 Grad ein Stückchen kühler.
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2: Ich bin Yves Simon. Kameras, Bodycams und auch Schutzhelme. Die Deutsche Bahn will mehr für die Sicherheit ihrer Mitarbeitenden tun. Anfang Februar hatte ein tödlicher Angriff auf einen Zugbegleiter in der Westpfalz bundesweit für Entsetzen gesorgt. Für uns berichtet Ursula Winkler.
3: So laufen an Bahnhöfen und auch in Zügen tausende Kameras. Die Bilder sollen künftig in Echtzeit ausgewertet werden. Eine künstliche Intelligenz schlägt dann bei Konflikten Alarm. Außerdem wird in einigen Zügen eine Doppelbesetzung getestet. Ab Juli sollen bei der Schutzausrüstung auch stichfeste Westen getestet werden. Freiwillig können die Mitarbeiter mit Kundenkontakt auch Bodycams tragen. Sie sollen sogar zum Standard werden.
2: Es wird vorerst kein gemeinsames Kampfflugzeug von Deutschland und Frankreich geben. Aus deutschen Regierungskreisen ist zu hören, das milliardenschwere Rüstungsprojekt ist gescheitert. Bundeskanzler Merz und der französische Präsident Macron sind demnach zu der Einschätzung gekommen, dass die beteiligten Unternehmen Dassault und Airbus bei der Entwicklung des Flugzeugs nicht zusammenfinden. Dabei geht es vor allem um Patentrechte und auch Arbeitsanteile. Der Landesbund für Vogel- und Naturschutz ist mit einem Eilantrag gegen den Pistenausbau in einem Allgäuer Skigebiet gescheitert. Das Verwaltungsgericht Augsburg hat den Antrag abgelehnt. Die Genehmigung für den Bau und die Verbreiterung der Pisten am Fellhorn ist voraussichtlich rechtmäßig, ist zu hören. Umweltschützer kritisieren das Projekt schon seit Monaten. Der LBV befürchtet insbesondere, dass das vom Artensterben bedrohte Birkhuhn gefährdet sein könnte. Die deutsche Fußballnationalmannschaft ist in Winston-Salem angekommen. In der Stadt in North Carolina beziehen Bundestrainer Julian Nagelsmann und sein WM-Aufgebot das Turnierhotel. Für die Mannschaft steht am frühen Abend Ortszeit noch eine öffentliche Trainingseinheit an. 3000 Zuschauer werden Kapitän Joshua Kimmich und seinen Kollegen zuschauen.
1: 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So sieht's heute aus.
4: Mit vielen Wolken und so um 15 Grad geht's Richtung Dienstag. Und der schaut dann größtenteils regnerisch aus und kühler, 16 bis 20 Grad nur noch. Am Mittwoch noch ein bisschen weniger.
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2: Ich bin Yves Simon. Kameras, Bodycams und auch Schutzhelme. Die Deutsche Bahn will mehr für die Sicherheit ihrer Mitarbeitenden tun. Anfang Februar hatte ein tödlicher Angriff auf einen Zugbegleiter in der Westpfalz bundesweit für Entsetzen gesorgt. Für uns berichtet Ursula Winkler.
3: So laufen an Bahnhöfen und auch in Zügen tausende Kameras. Die Bilder sollen künftig in Echtzeit ausgewertet werden. Eine künstliche Intelligenz schlägt dann bei Konflikten Alarm. Außerdem wird in einigen Zügen eine Doppelbesetzung getestet. Ab Juli sollen bei der Schutzausrüstung auch stichfeste Westen getestet werden. Freiwillig können die Mitarbeiter mit Kundenkontakt auch Bodycams tragen. Sie sollen sogar zum Standard werden.
2: Es wird vorerst kein gemeinsames Kampfflugzeug von Deutschland und Frankreich geben. Aus deutschen Regierungskreisen ist zu hören, das milliardenschwere Rüstungsprojekt ist gescheitert. Bundeskanzler Merz und der französische Präsident Macron sind demnach zu der Einschätzung gekommen, dass die beteiligten Unternehmen Dassault und Airbus bei der Entwicklung des Flugzeugs nicht zusammenfinden. Dabei geht es vor allem um Patentrechte und auch Arbeitsanteile. Der Landesbund für Vogel- und Naturschutz ist mit einem Eilantrag gegen den Pistenausbau in einem Allgäuer Skigebiet gescheitert. Das Verwaltungsgericht Augsburg hat den Antrag abgelehnt. Die Genehmigung für den Bau und die Verbreiterung der Pisten am Fellhorn ist voraussichtlich rechtmäßig, ist zu hören. Umweltschützer kritisieren das Projekt schon seit Monaten. Der LBV befürchtet insbesondere, dass das vom Artensterben bedrohte Birkhuhn gefährdet sein könnte. Die deutsche Fußballnationalmannschaft ist in Winston-Salem angekommen. In der Stadt in North Carolina beziehen Bundestrainer Julian Nagelsmann und sein WM-Aufgebot das Turnierhotel. Für die Mannschaft steht am frühen Abend Ortszeit noch eine öffentliche Trainingseinheit an. 3000 Zuschauer werden Kapitän Joshua Kimmich und seinen Kollegen zuschauen.
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4: So um die 15 Grad messen wir jetzt in der Nacht. Es ziehen auch schon die ersten Regenwolken auf bei uns. Die regnen sich dann auch morgen schön aus. Bei 16 bis 20 Grad ein Stückchen kühler.
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2: Ich bin Yves Simon. Ende des Monats läuft ja der Tankrabatt aus und wenn es nach der SPD-Fraktion geht, dann soll er auch nicht nochmal verlängert werden. Die Welt schreibt, dass der SPD die Entlastung einfach nicht zielgenau ist. Ein Porsche-Fahrer würde stärker profitieren als ein Golffahrer, heißt es. Auch das IFO-Institut lehnt eine Verlängerung ab und plädiert stattdessen lieber für Reformen bei der Einkommenssteuer. Im Ostpark in Regensburg haben Eltern eine Massenschlägerei angefangen. Das Ganze ist zwar schon Ende Mai passiert, also letzten Monat, aber jetzt sucht die Polizei nach Zeugen. Insgesamt waren 40 Menschen beteiligt. Beim Spielen hatten sich zwei Kindergruppen anscheinend mit Schlamm beworfen. Das fanden nicht alle Eltern lustig. 9 Menschen wurden verletzt, eine Frau schwer und gegen eine 34-Jährige wird wegen schwerer Körperverletzung ermittelt. Sie soll auf eine andere Frau am Kopf eingetreten haben, als sie schon am Boden lag. Stehender Applaus für Papst Leo im spanischen Parlament. In einer Rede vor den Abgeordneten hat er vor weiterer Aufrüstung und auch vor dem Einsatz künstlicher Intelligenz gewarnt, insbesondere in Waffensystemen. Hinterher hat er dann Missbrauchsopfer der Kirche getroffen. Die Fußballnationalmannschaft ist in Winston-Salem gelandet. Da ist ja das Teamhotel samt Trainingsquartier für unser Team bei der anstehenden WM. Nach einem rund 2-stündigen Flug aus Chicago sind Bundestrainer Nagelsmann, Florian Wirtz, Jamal Musiala und Co. am Smith-Reynolds Airport angekommen. Auf dem Rollfeld ist die Maschine auch direkt mit Fontänen der Flughafenfeuerwehr begrüßt worden. Jetzt soll das Team den richtigen Feinschliff kriegen. Für uns berichtet Thomas Thonfeld.
3: Das deutsche WM-Hotel Graylin Estate erinnert so ein bisschen an eine mittelalterliche Burg, in dem sich allerdings eine Luxusherberge befindet. Idyllisch und ruhig zwischen grünen Hügeln gelegen. Und nur wenige Minuten entfernt vom Trainingsgelände der Wake Forest Universität. Dort auf dem riesigen Areal mit 3 Plätzen und einer Turnhalle hat sich der Bundestrainer schon bei der ersten Besichtigung vergangenes Jahr richtig wohlgefühlt.
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4: Mit vielen Wolken und so um 15 Grad geht's Richtung Dienstag. Und der schaut dann größtenteils regnerisch aus und kühler, 16 bis 20 Grad nur noch. Am Mittwoch noch ein bisschen weniger.
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2: Ich bin Yves Simon. Ende des Monats läuft ja der Tankrabatt aus und wenn es nach der SPD-Fraktion geht, dann soll er auch nicht nochmal verlängert werden. Die Welt schreibt, dass der SPD die Entlastung einfach nicht zielgenau ist. Ein Porsche-Fahrer würde stärker profitieren als ein Golffahrer, heißt es. Auch das IFO-Institut lehnt eine Verlängerung ab und plädiert stattdessen lieber für Reformen bei der Einkommenssteuer. Im Ostpark in Regensburg haben Eltern eine Massenschlägerei angefangen. Das Ganze ist zwar schon Ende Mai passiert, also letzten Monat, aber jetzt sucht die Polizei nach Zeugen. Insgesamt waren 40 Menschen beteiligt. Beim Spielen hatten sich zwei Kindergruppen anscheinend mit Schlamm beworfen. Das fanden nicht alle Eltern lustig. 9 Menschen wurden verletzt, eine Frau schwer und gegen eine 34-Jährige wird wegen schwerer Körperverletzung ermittelt. Sie soll auf eine andere Frau am Kopf eingetreten haben, als sie schon am Boden lag. Stehender Applaus für Papst Leo im spanischen Parlament. In einer Rede vor den Abgeordneten hat er vor weiterer Aufrüstung und auch vor dem Einsatz künstlicher Intelligenz gewarnt, insbesondere in Waffensystemen. Hinterher hat er dann Missbrauchsopfer der Kirche getroffen. Die Fußballnationalmannschaft ist in Winston-Salem gelandet. Da ist ja das Teamhotel samt Trainingsquartier für unser Team bei der anstehenden WM. Nach einem rund 2-stündigen Flug aus Chicago sind Bundestrainer Nagelsmann, Florian Wirtz, Jamal Musiala und Co. am Smith-Reynolds Airport angekommen. Auf dem Rollfeld ist die Maschine auch direkt mit Fontänen der Flughafenfeuerwehr begrüßt worden. Jetzt soll das Team den richtigen Feinschliff kriegen. Für uns berichtet Thomas Thonfeld.
3: Das deutsche WM-Hotel Greylen Estate erinnert so ein bisschen an eine mittelalterliche Burg, in dem sich allerdings eine Luxusherberge befindet. Idyllisch und ruhig zwischen grünen Hügeln gelegen. Und nur wenige Minuten entfernt vom Trainingsgelände der Wake Forest Universität. Dort auf dem riesigen Areal mit 3 Plätzen und einer Turnhalle hat sich der Bundestrainer schon bei der ersten Besichtigung vergangenes Jahr richtig wohlgefühlt.
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4: So um die 15 Grad messen wir jetzt in der Nacht. Es ziehen auch schon die ersten Regenwolken auf bei uns. Die regnen sich dann auch morgen schön aus. Bei 16 bis 20 Grad ein Stückchen kühler.
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2: Ich bin Yves Simon. Günstiger ist der Sprit zwar geworden, dem Tankrabatt sei Dank, aber trotzdem soll er nicht verlängert werden. Nach Berechnungen des IFO-Instituts bleibt nämlich ein Teil der rund 1,6 Milliarden Euro an Steuermitteln bei den Mineralölkonzernen hängen. Und auch so finden die Wirtschaftsexperten die Maßnahme nicht wirklich zielgenau. Sie wollen lieber Entlastungen bei der Einkommensteuer. Soltar Sovali berichtet.
3: An der Zapfsäule kommt zwar ein Großteil des Rabatts an, nach Einschätzung des IFO-Instituts profitieren davon aber vor allem Vielfahrer und Menschen mit größeren Autos. Wer nur selten tankt oder mit wenig Geld auskommen muss, habe deutlich weniger von dieser Entlastung. Die Forscher aus München sagen deshalb, wenn der Rabatt Ende des Monats ausläuft, sollte Schluss sein.
2: Bei uns im Freistaat protestieren diese Woche Krankenhausmitarbeiter gegen geplante Sparmaßnahmen in den Kliniken. Grund sind Reformpläne des Bundes. Auch die bayerische Gesundheitsministerin Gerlach hat jetzt Stellung dazu bezogen. Sie fordert, dass bei der geplanten Krankenkassenreform nochmal nachgebessert wird. Auch Krankenhäuser müssten zwar ihren Beitrag leisten, meint sie, aber das dürfe nicht das wirtschaftliche Aus für zahlreiche Kliniken bedeuten. Bei der Krankenkassenreform soll bei den Kliniken zum Beispiel dadurch gespart werden, dass die Krankenkassen nicht mehr die vollen Tariflohnerhöhungen des Personals übernehmen. Nach dem Brand in einem Umspannwerk in Reutlingen letzte Nacht haben Staatsschutz und Antiterrorzentrum beim Landeskriminalamt in Stuttgart die Ermittlungen übernommen. Das hat Baden-Württembergs Innenminister Hagel in Reutlingen mitgeteilt. Es geht demnach um den Verdacht der vorsätzlichen Brandlegung und der Störung öffentlicher Betriebe. Die Mission Weltmeister 2026 kann beginnen. Die deutsche Fußballnationalmannschaft hat vorhin ihr WM-Quartier im US-Bundesstaat North Carolina bezogen. Das Team ist von Chicago aus nach Winston-Salem gereist. Jetzt wohnt die ganze Mannschaft in einem schlossähnlichen Anwesen. Trainiert wird auf dem Gelände einer nahegelegenen Universität. Am Sonntag steht das erste WM-Spiel an. Gegner ist dann Curaçao. Anstoß ist um 19 Uhr unserer Zeit.
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4: Hilft nichts. Lange Jeans und Jacken wieder rausholen. Heute und morgen wird's ein bisschen ungemütlich bei uns. Bisschen Wassernachschub für die Natur. 14 bis 20 Grad für uns.
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2: Ich bin Yves Simon. Günstiger ist der Sprit zwar geworden, dem Tankrabatt sei Dank, aber trotzdem soll er nicht verlängert werden. Nach Berechnungen des IFO-Instituts bleibt nämlich ein Teil der rund 1,6 Milliarden Euro an Steuermitteln bei den Mineralölkonzernen hängen. Und auch so finden die Wirtschaftsexperten die Maßnahme nicht wirklich zielgenau. Sie wollen lieber Entlastungen bei der Einkommensteuer. Soltaso Wali berichtet.
3: An der Zapfsäule kommt zwar ein Großteil des Rabatts an, nach Einschätzung des IFO-Instituts profitieren davon aber vor allem Vielfahrer und Menschen mit größeren Autos. Wer nur selten tankt oder mit wenig Geld auskommen muss, habe deutlich weniger von dieser Entlastung. Die Forscher aus München sagen deshalb, wenn der Rabatt Ende des Monats ausläuft, sollte Schluss sein.
2: Bei uns im Freistaat protestieren diese Woche Krankenhausmitarbeiter gegen geplante Sparmaßnahmen in den Kliniken. Grund sind Reformpläne des Bundes. Auch die bayerische Gesundheitsministerin Gerlach hat jetzt Stellung dazu bezogen. Sie fordert, dass bei der geplanten Krankenkassenreform nochmal nachgebessert wird. Auch Krankenhäuser müssten zwar ihren Beitrag leisten, meint sie, aber das dürfe nicht das wirtschaftliche Aus für zahlreiche Kliniken bedeuten. Bei der Krankenkassenreform soll bei den Kliniken zum Beispiel dadurch gespart werden, dass die Krankenkassen nicht mehr die vollen Tariflohnerhöhungen des Personals übernehmen. Nach dem Brand in einem Umspannwerk in Reutlingen letzte Nacht haben Staatsschutz und Antiterrorzentrum beim Landeskriminalamt in Stuttgart die Ermittlungen übernommen. Das hat Baden-Württembergs Innenminister Hagel in Reutlingen mitgeteilt. Es geht demnach um den Verdacht der vorsätzlichen Brandlegung und der Störung öffentlicher Betriebe. Die Mission Weltmeister 2026 kann beginnen. Die deutsche Fußballnationalmannschaft hat vorhin ihr WM-Quartier im US-Bundesstaat North Carolina bezogen. Das Team ist von Chicago aus nach Winston-Salem gereist. Jetzt wohnt die ganze Mannschaft in einem schlossähnlichen Anwesen. Trainiert wird auf dem Gelände einer nahegelegenen Universität. Am Sonntag steht das erste WM-Spiel an. Gegner ist dann Curaçao. Anstoß ist um 19 Uhr unserer Zeit.
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4: Zwischen 10 und 15 Grad schmeißen wir aktuell bei uns in der Region. Und viel mehr geht heute auch nicht beim Thermometer. Bis zu 20 Grad schafft's. Dazu viele Regenwolken über Niederbayern. Immer wieder nass und windig. Morgen nochmal genauso. Und noch ein Stückchen kühler.
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2: Ich bin Yves Simon. Kommt eine Pflicht zur Betriebsrente? Ja, wenn es nach Bundesfinanzminister Klingbeil geht. Im Ersten hat der SPD-Politiker Unterstützung für einen entsprechenden Vorschlag von DGB-Chefin Fahimi angekündigt. Die hatte am Wochenende bemängelt, dass nur 20 Millionen Beschäftigte in Deutschland eine Betriebsrente haben. Gleichzeitig macht Klingbeil aber auch klar, dass erstmal die Wirtschaft wieder in Gang kommen muss. Das deutsch-französische Kampfjet-Projekt Future Combat Air System ist offenbar gescheitert. Bundeskanzler Merz und der französische Präsident Macron haben das milliardenschwere Rüstungsvorhaben nach jahrelangen Vorbereitungen für beendet erklärt. Aus deutschen Regierungskreisen ist zu hören, dass die Unternehmen Dassault und Airbus beim Bau eines gemeinsamen Kampfflugzeugs nicht zusammenfinden. Die Jets sollten eigentlich ab den 2040er Jahren die bisherigen Eurofighter und Rafale ersetzen. Barbara Becker ist die erste Frau an der Spitze des Fränkischen Weinbauverbands und damit auch bundesweit die erste weibliche Vorsitzende eines Weinbauverbands. Sie folgt auf Arthur Steinmann und vertritt etwa 3.400 Winzerinnen und Winzer in Franken. Das Anbaugebiet umfasst etwa 6.300 Hektar. Jedes Jahr werden etwa 400.000 Hektoliter Wein produziert, also eine ganz schöne Menge. Tennisstar Novak Djokovic hat Alexander Zverev nach dessen French Open-Sieg mit emotionalen Worten gratuliert. Auf Insta schreibt der Serbe, die Freudentränen mit Zverevs Familie hätten ihn selbst auch zu Tränen gerührt. Zverev habe den Erfolg nach harter Arbeit absolut verdient. Djokovic und Zverev kennen sich schon seit ihrer Kindheit, seit die beiden 10 sind in etwa. Der Rekord-Grand-Slam-Sieger war in Paris dieses Mal aber schon in der dritten Runde ausgeschieden.
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3: Hilft nichts. Lange Jeans und Jacken wieder rausholen. Heute und morgen wird's ein bisschen ungemütlich bei uns. Bisschen Wassernachschub für die Natur. 14 bis 20 Grad für uns.
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2: Ich bin Yves Simon. Kommt eine Pflicht zur Betriebsrente? Ja, wenn es nach Bundesfinanzminister Klingbeil geht. Im ersten hat der SPD-Politiker Unterstützung für einen entsprechenden Vorschlag von DGB-Chefin Fahimi angekündigt. Die hatte am Wochenende bemängelt, dass nur 20 Millionen Beschäftigte in Deutschland eine Betriebsrente haben. Gleichzeitig macht Klingbeil aber auch klar, dass erstmal die Wirtschaft wieder in Gang kommen muss. Das deutsch-französische Kampfjet-Projekt Future Combat Air System ist offenbar gescheitert. Bundeskanzler Merz und der französische Präsident Macron haben das milliardenschwere Rüstungsvorhaben nach jahrelangen Vorbereitungen für beendet erklärt. Aus deutschen Regierungskreisen ist zu hören, dass die Unternehmen Dassault und Airbus beim Bau eines gemeinsamen Kampfflugzeugs nicht zusammenfinden. Die Jets sollten eigentlich ab den 2040er Jahren die bisherigen Eurofighter und Rafale ersetzen. Barbara Becker ist die erste Frau an der Spitze des Fränkischen Weinbauverbands und damit auch bundesweit die erste weibliche Vorsitzende eines Weinbauverbands. Sie folgt auf Arthur Steinmann und vertritt etwa 3.400 Winzerinnen und Winzer in Franken. Das Anbaugebiet umfasst etwa 6.300 Hektar. Jedes Jahr werden etwa 400.000 Hektoliter Wein produziert, also eine ganz schöne Menge. Tennisstar Novak Djokovic hat Alexander Zverev nach dessen French Open-Sieg mit emotionalen Worten gratuliert. Auf Insta schreibt der Serbe, die Freudentränen mit Zverevs Familie hätten ihn selbst auch zu Tränen gerührt. Zverev habe den Erfolg nach harter Arbeit absolut verdient. Djokovic und Zverev kennen sich schon seit ihrer Kindheit, seit die beiden 10 sind in etwa. Der Rekord-Grand-Slam-Sieger war in Paris dieses Mal aber schon in der dritten Runde ausgeschieden.
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3: Zwischen 10 und 15 Grad messen wir aktuell bei uns in der Region. Und viel mehr geht heute auch nicht beim Thermometer. Bis zu 20 Grad schafft's. Dazu viele Regenwolken über Niederbayern. Immer wieder nass und windig. Morgen nochmal genauso. Und noch ein Stückchen kühler.
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